0: Ja, nach dem Regen ist vor der Sonne. Schönen guten Morgen mit Radio Tirol. Starten wir rein in den Freitag. Top informiert jetzt um 6.
1: Ivo Musa ist seit 15 Jahren Bischof. Italiens Außenministerium wird von Hackern angegriffen. Das Wetter ist wert recht sonnig. Ich bin Hannelore Plunger. Einen schönen guten Morgen.
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1: Heute jährt sich die Bischofsweihe von Diözesanbischof Ivo Musa zum 15. Mal. Zu diesem Anlass feiert der Bischof um 9 im Dom von Brixen einen Gottesdienst. Priester, Diakone und Gläubige sind dazu eingeladen. Musa wurde am 27. Juli 2011 von Papst Benedikt zum Bischof ernannt. Am 9. Oktober 2011 empfing er die Bischofsweihe. Ein 50-jähriger Fahrschullehrer landete wegen sexueller Belästigung vor Gericht. Im Rahmen eines Vergleichs wurde die 8-monatige Haftstrafe vor Gericht in eine Geldstrafe umgewandelt. Dem Mann wurde vorgeworfen, eine ehemalige Fahrschülerin über mehrere Monate hinweg sexuell belästigt zu haben. Die Betroffene erstattete im November 2022 Anzeige. Noch bevor das Urteil im Rahmen des gerichtlichen Vergleichs gefallen ist, hatte der Mann Schadenersatz geleistet. Hilfe für Nepal nach der Flutkatastrophe kommt auch aus Südtirol. Die Südtiroler Ärzte für die Welt haben 65.000 Euro an Spenden gesammelt, die an ein Krankenhaus in Nepal gehen, das bereits seit vielen Jahren unterstützt wird. Ärzte und Pflegekräfte des Hospitals haben nach den Überschwemmungen und Murenabgängen Ende August Verletzte versorgt und Hilfsgüter verteilt. Hacker haben die Webseite des italienischen Außenministeriums angegriffen. Ausfälle oder Unterbrechungen habe es bisher aber nicht gegeben, heißt es aus Rom. Die Sicherheitssysteme hätten Schlimmeres verhindert. Allerdings wird die Webseite nun ganz genau überwacht. Auch die Webseiten des italienischen Botschafts im Ausland werden jetzt genau unter die Lupe genommen, ob es auch dort Angriffsversuche gegeben hat. Die Postpolizei weiß seit gestern früh von dem Vorfall, dahinter vermutet sie einen prorussischen Hacker. Viele blicken heute gespannt nach Norwegen. Dort wird am Vormittag um 11 Uhr verkündet, wer dieses Jahr den Friedensnobelpreis bekommt. Die Jury wählt aus 287 Kandidatinnen und Kandidaten. Das sind deutlich weniger als noch letztes Jahr. Es sind sowohl Einzelpersonen als auch Organisationen, die nominiert wurden. Letztes Jahr hat die venezolanische Oppositionsführerin Maria Machado den Preis bekommen.
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0: Um 3 nach 6, also heute, gibt's wieder Sonnenschein. Dominik Reich.
3: Teils haben wir es schon sternenklar, der Wind hat einige Wolken weggeputzt, teils aber auch noch Hochnebel da. Recht sonnig geht's durch den Freitag bei 18 bis 22 Grad. Am Wochenende, morgen eher wechselhaft, am Sonntag dann überwiegend sonnig. Aktuell meldet Pfälders 2 Grad, Benz 4, Sandintafer 6 und Radein 7 Grad.
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3: Auf der Brenner Autobahn und den Staatsstraßen alles okay, sichere Fahrt.
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0: Guten Morgen, kennen Sie das? Sie hören ein Lied und bekommen es nicht mehr aus dem Kopf.
4: Eine weiße Rose.
5: So richtig, wirklich gut. Geht's uns doch nur daheim, daheim in Kastelrut.
0: Wo ist die Ruth? Na, der Norbert mit seinen Spatzen, gell? Spaß beiseite. Heute geht's los. 40 Jahre Spatzenfest. Und wie bekomme ich das Lied jetzt aus dem Kopf?
3: Drehlaut.
0: Rose Lawrence, Afrika. Guten Morgen.

0: Frühstückszeit mit Radio Tirol. Schönen guten Morgen. Und Satzel? Satzel haben Sie drauf, gell?
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0: Yes.
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0: Ja, wir sind auch heute wieder unterwegs und auch die ganze nächste Woche. 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Und heute geht's ins nächste Tal hinein. Von Meran, ein bisschen nördlich. Ich sag's, im Passaia-Tal sind wir unterwegs heute. 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

0: The Wonderful Life Black auf Radio Tirol. Die Carpenter, Stevie Wonder, Elvis Presley habe ich gleich dabei. Guten Morgen von mir, Deborah Sparber. Und wenn die Jungfrau im Mond mitmischt, wird es sehr ordentlich. Wenn die Waage sich noch einmischt, kommt noch die Ausgewogenheit hinzu. Dieser Mond nimmt weiter ab. Romy Gatterer mit ein paar Freitagtipps.
1: Die produktive Jungfrauenergie ist perfekt für letzte Handgriffe im Job oder zu Hause. Dann geht's ins Zeichen Waage. Das bringt die Balance für den Freitag mit und sorgt für diplomatisches Geschick. Zum Haushalt. Tipptopp, um Fenster zu putzen oder um die Wohnung zu dekorieren. Es geht ruckzuck und super leicht von der Hand. Das Luftzeichen pusht dann alles, was mit Kultur oder guter Gesellschaft zu tun hat. Wir schalten auf Harmonie und ein schönes Miteinander. Ideal, sich mit Freunden zu treffen, gut essen zu gehen oder sich zusammen zu Hause einfach richtig gemütlich zu machen.
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0: Guten Morgen, rein in den Freitag mit Radio Tirol.

0: dran.
1: 20 Liter Regen gestern, also Malz und Welschnofen, hatten da gestern inmitten der Kaltfront die Nase vorn. Und was geht heute ab? Wie wird der Freitag? Sonnig, regnerisch? Wir schauen es uns gleich an. Schönen guten Morgen mit Radio Tirol. Gleich 6:30.

0: Kenny Rogers. Oh, Ruby.
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0: Schönen guten Morgen.
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3: Guten Morgen, ich bin Hannelore Plunger. Die Landesenergiegesellschaft Alberia möchte im Ultental ein Pumpspeicherwerk bauen. Heute und morgen wird die Bevölkerung direkt am Damm des Zogler Stausees darüber informiert. Am 7. März wird dazu in Ulten eine Volksbefragung abgehalten. Ivo Musa ist seit 15 Jahren Bischof. Am 9. Oktober 2011 empfing er die Bischofsweihe. Zu diesem Anlass feiert der Bischof um 9 im Dom von Brixen einen Gottesdienst. Eine Fahrschülerin hat ihrem Fahrlehrer sexuelle Belästigung vorgeworfen. Jetzt wurde am Bozner Gericht die 8-monatige Haftstrafe in einem Vergleich in eine Geldstrafe umgewandelt. Hacker haben die Webseite des italienischen Außenministeriums angegriffen. Es gab aber keine Ausfälle und Unterbrechungen. Die Webseite wird nun ganz genau überwacht. Heute Vormittag wird in Oslo der Friedensnobelpreis bekannt gegeben. Die Jury wählt aus 287 Kandidatinnen und Kandidaten. Letztes Jahr hat die venezolanische Oppositionsführerin Maria Machado den Preis bekommen.
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0: 6:35, wenn Sie jetzt losstarten, haben Sie immer noch diese Ruhe unterwegs. Dominik Reich.
4: Grünes Licht von der Brenner Autobahn und den Hauptverbindungen. Sichere Fahrt.
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4: Den kühlsten Tag der Woche lassen wir hinter uns. Mickrige 18 Grad waren es gestern maximal. Heute wären es 18 bis 22 Grad. Jetzt messen wir in St. Jakobfitz 3 Grad, in Vernackt 4, in Corvara 6 und in Freienfeld 7 Grad. Ein paar Nebelfelder treiben sich noch herum. Jetzt in der Früh tagsüber wird es recht sonnig. Am Wochenende wird der Sonntag der schönere Tag mit viel Herbstsonne. Morgen eher wechselhaft mit Sonne, Wolken, Regen und Wind.
0: Starten Sie gut in den Freitag.
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0: die schönste Musik aller Zeiten. Guten Morgen mit Radio Tirol. Ich bin Deborah Sparber, Dominik Reich bei Morgen. Mir. Und wie heißt so schön, regnet's an St. Dionys? Wird der Winter nass gewiss? Das wäre heute der 9. Oktober, gell? Heute gibt's keinen Regen, also nichts mit viel Niederschlag im Winter. Aber diese Bauern regeln immer, also wir glauben nur ihm. Unserem Dominik. Ist so. Und er hat immer so greifbare Werte für uns. Dieses Regenresümee von gestern, Dominik.
1: Knapp 20 Liter pro Quadratmeter sind gefallen mit der Kaltfront rund um Malz und im Eckental die Bergspitzen ein wenig angezuckert. Mehr Wumms hatte die Kaltfront in Österreich. 50 Liter am Quadratmeter in Vorarlberg zum Beispiel. Windböen von 80 Stundenkilometer. Heute und am Wochenende bei uns in Südtirol das Wetter ruhiger. Viel Sonne heute am Freitag. Morgen ein bisschen wechselhafter. Am Sonntag dann wieder viel Herbstsonne für uns.
0: Perfekt, Halleluja.
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0: Und wir sind auch schon gestartet. Unser Money-Reporter Lukas Augscheller ist unterwegs. Wohin?
2: Ja, der letzte Tag für diese Woche. Heute starten wir wieder. Ho! Ja, und für alle, die jetzt ganz genau zugehört haben, die wissen eh schon, wohin es geht.
0: Oh, sehr flach. Lieber Lukas, ab ins Passaia-Tal, aber nie ohne Losungssatz.
3: Ich bin nach der Birsch, Kauflokal mit Money hier.
0: Genau, Sie verfolgen den Hirschen im Passaia-Tal heute Morgen. Also am besten jetzt schon losfahren, weil der Lukas ist mit dem Hirschen auch schon gestartet. Auch heute warten wieder 300 Euro Moneybon. 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

0: California Girls, die Beach Boys hier auf Radio Tirol. Zum Aufstehen John Wakeling gleich. Little Eva habe ich mit dabei. Marianne Faithful. Das ist der Freitag, Punkt 7.
1: Heute wird in Ulten über Pumpspeicherkraftwerk informiert. Am Vormittag wird in Oslo der Friedensnobelpreis bekannt gegeben. Das Wetter, es wird recht sonnig. Ich bin Hannelore Plunger. Einen schönen guten Morgen.
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1: Die Landesenergiegesellschaft Alberia möchte im Ultental ein Pumpspeicherkraftwerk bauen. Heute und morgen wird die Bevölkerung direkt am Damm des Zogler Stausees darüber informiert. Fachleute stellen die technischen und ökologischen Grundlagen des Projekts vor. Informiert wird auch über die bisherigen Verhandlungen zwischen der Gemeinde Ulten, Alberia und dem Unternehmen Derner, das für die Stromleitungen verantwortlich ist. Für den Bau bräuchte es mehrere Jahre. Die Bevölkerung in Ulten ist skeptisch, deshalb findet am 7. März eine Volksbefragung statt. Heute jährt sich die Bischofsweihe von Diözesanbischof Ivo Moser zum 15. Mal. Zu diesem Anlass feiert der Bischof um 9 Uhr im Dom von Brixen einen Gottesdienst. Priester, Diakone und Gläubige sind dazu eingeladen. Moser wurde im Juli 2011 von Papst Benedikt zum Bischof ernannt. Am 9. Oktober 2011 empfing er die Bischofsweihe. Ein 50-jähriger Fahrlehrer ist wegen sexueller Belästigung vor Gericht gelandet. Im Rahmen eines Vergleichs ist jetzt die 8-monatige Haftstrafe in eine Geldstrafe umgewandelt worden. Dem Mann wurde vorgeworfen, eine ehemalige Fahrschülerin über mehrere Monate hinweg sexuell belästigt zu haben. Die Fahrschülerin erstattete im November 2022 Anzeige. Der Mann hat bereits Schadenersatz geleistet. Heute Vormittag blicken viele gespannt nach Norwegen. Dort wird heute bekannt gegeben, wer den Friedensnobelpreis bekommt. Zur Auswahl stehen 287 Kandidatinnen und Kandidaten, deutlich weniger als letztes Jahr. Sigrid Harms aus Oslo, wer ist denn nominiert?
3: Ja, das ist ja offiziell nicht bekannt. Das Nobelkomitee hält die Listen der Nominierten nämlich 50 Jahre lang geheim. Aber es gibt ja immer wieder Leute, die öffentlich machen, wen sie vorschlagen. Und demzufolge dürften US-Präsident Donald Trump, Papst Leo, die Klimaaktivistin Vanessa Nakate aus Uganda und Julia Nawalnaja, die Witwe des russischen Oppositionspolitikers Alexei Nawalny, nominiert worden sein.
1: Das neue italienische Wahlgesetz ist in Kraft und schwierig wird es jetzt vor allem für die Opposition. Damit sie bei den nächsten Wahlen überhaupt eine Chance hat, muss sie sich zusammenschließen und Bündnisse eingehen. Denn mit dem neuen Gesetz bekommt das größte Wahlbündnis bei mehr als 42% der Stimmen einen Mehrheitsbonus. Ein Bündnis der Opposition ist derzeit aber unwahrscheinlich, denn die Chefs der beiden größten Parteien, Schlein vom Partito Democratico und Conte von der Fünf-Sterne-Bewegung, streiten derzeit. Heute wird es recht sonnig, mehr zum Wetter gibt's gleich.
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0: Kein Regen mehr. So, da bin ich. Kein Regen mehr. Heute wird's wieder richtig fein. Fein herbstlich. Dominik Reich.
13: Ja, die Sonne kommt wieder zurück. Ein paar Hochnebelfelder. Entschuldigung.
0: Alles gut.
13: Freude ist schön, oder? Ja. Die Freude über die Sonne ist schön. Die Sonne kommt heute zurück. Die paar Hochnebelfelder, die sich noch im Pustertal halten, die verschwinden auch noch. Und wir freuen uns schon aufs Wochenende. Übermorgen der Sonntag, der hat eine ordentliche Portion. Fette Portion Sonne für uns.
0: Schön.
13: Dann schaffen wir auch den Samstagmorgen. Der ist so wechselnd bewölkt, also viele Wolken. Und dann gibt es immer wieder mal Sonnenschlitze, aber auch ein paar Regenduschen. Aber das schaffen wir schon. Aktuell messen wir in Pfalz 5 Grad, in Wolkenstein 6, in St. Lorenzen 8 und in Auer 13 Grad.
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13: Im ersten Berufsverkehr beginnt es wieder zu stauern auf der Brennerautobahn nordwärts, vor allem für Lkw, wegen der Baustelle Höhe Ausfahrt Brixenfarn. Gesperrt ist heute noch der Jaufenpass auf Sterzinger Seite bei Kalch wegen Bauarbeiten. Sichere Fahrt.
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0: Hallo ins Land, schönen guten Morgen. Bald ist es wieder soweit, gell? Auch bei uns hier im Funkhaus keine Sonne mehr über den ganzen Winter. Das kennen Sie auch.
14: Ich habe mich eigentlich noch nie daran gewöhnt, dass wir keine Sonne im Winter haben.
0: Wir schon auch nicht hier, gell? Cengels oder ganz hinten in Sexten zum Beispiel keine Sonne bald über den Winter. Oder Kohlern hoch über Bozen 5 Monate ohne Sonnenschein. Also wie man sich daran gewöhnt, nach 2 Hitlängen, fahren wir nach oben mit der Seilbahn nach Kohlern. Guten Morgen.

0: und Insayer. Wir verabschieden die Sonne mit ganz viel Musik hier bei uns auf Radio Tirol. Schönen guten Morgen von mir, Deborah Sparber. Ja, in einigen Südtiroler Dörfern ist es bald Schluss mit Sonnenschein über viele Monate. In Kolan hoch über Bozen zum Beispiel 5 Monate ohne Sonnenschein. Julia Mahlknecht sitzt gerade bei der Doris und dem Bernhard da im Gasthaus St. Bad Isidor in Kolan oben.
1: Beim Aufwachen kitzeln die ersten Sonnenstrahlen das Gesicht. Schön wär's. Bei euch hier ist damit jetzt erstmal Schluss.
2: Ja, erst da geht die Sonne langsam beim Haus weg. Danach ist sie noch wie auf der Terrasse. Und nachher langsam bis zum Schwimmbad rein. Und so geht's halt, kann man sagen, Tag für Tag wird halt wie weniger.
1: Das Gemeine ist, gegenüber von euch ist der Ritten. Und der leuchtet euch den ganzen Winter über fast ein bisschen spöttisch an. Und hier draußen, ja, da braucht es jetzt fast schon ein Pulloverle.
3: So, dass es, wenn es dann schattig ist und keine Sonne hast, 8 Grad, 8, 9, 10 Grad, müssen die Kinder in der Schule um 7 und in der Stadt unten sind halt dann auf einmal 20, 25 Grad und voll noch die Sonne und kommen halt dann zum Mittag dann her und dann haben sie halt die kurze Hose und da braucht es eigentlich schon eher einen Pullover oder Jacken.
1: Und im März kommt

0: Heinz-Rudolf Kunze mit seinen Klassikern, neu aufgenommen mit viel Pep für uns, für den Radio Tirol Wecker. Einen schönen guten Morgen. Ja, und Sie organisieren Ihren Freitag wie immer und wir blättern uns gern für Sie durch die Morgen-News.
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0: Viele unserer Kühe hat es erwischt, sind erkrankt. Monika Gogel.
2: Guten Morgen. Das afrikanische Chamonda-Virus, das breitet sich immer mehr in Südtirols Rinderstellen aus. Im Bustertal sind nach Einschätzung des Bauernbundes bereits 90% der Betriebe betroffen, titelt die Tageszeitung Dolomiten. Die Kühe, die bekommen Fieber und Durchfall und geben weniger Milch. Das Problem, es gibt keinen Impfstoff. Nun hoffen die Bauern auf kühlere Temperaturen, diese bremsen das Virus aus.
0: Ulten und das Pumpspeicherkraftwerk. Es geht in die nächste Diskussionsrunde.
2: Darüber wird schon lange diskutiert. Die Landesenergiegesellschaft Alberia möchte es bauen. Und heute und morgen wird die Bevölkerung dazu informiert. Auf dem Damm des Zocklerstausees stellen Fachleute die technischen und die ökologischen Grundlagen des Projektes vor. Und am 7. März kommenden Jahres soll dann eine Volksbefragung abgehalten werden. Davon berichtet Rhein-News Südtirol.
0: Die Filnösser und die Fototouristen, nächstes Kapitel jetzt.
2: Jetzt meldet sich auch ein weltberühmter Einheimischer zu Wort. Extrembergsteiger Reinhold Messner hat vor 20 Jahren schon gewarnt, dass dieser Run auf seine Heimat passieren würde. Von seinem Lösungsvorschlag, einem Slot-System rund um die Dolomiten, berichtet die neue Südtiroler Tageszeitung als Titelstory.
0: Circa 7000 Südtiroler Betriebe stehen vor der Übergabe.
2: Aber wer? Ja, wer führt das Lebenswerk weiter? Diese Frage stellt die Südtiroler Wirtschaftszeitung in seiner Titelstory. Weil nichts anderes ist, laut Statistik, so lebensgefährlich für Betriebe wie eine Übergabe. Was es braucht, damit die Nachfolge gelingt und wo die Chancen liegen, wo die Tücken lauern, Unternehmerinnen erzählen.
0: Das neue italienische Wahlgesetz, Top Story in den italienischsprachigen Medien.
2: Die Meloni-Kampfansage überall zu lesen. Das Wahlgesetz sei eine Antwort an diejenigen, die uns gespalten sehen wollen. Ja, die Opposition, die spricht vom Betrug. Jetzt warten alle noch auf die Entscheidung des Verfassungsgerichts. Dieses könnte noch den einen oder anderen Passus des Gesetzes kippen. Danach aber wird es kein Halten mehr geben. Alle Parteien würden sich für die Parlamentswahlen nächstes Jahr rüsten, lesen wir in den Online-Ausgaben von La Stampa, La Repubblica, El Corriere della Sera. Parteitage, Vorwahlen, Kandidatenlisten, Wahltermine würden besprochen. Im Moment schaut es so aus, als würden die Neuwahlen im Frühjahr stattfinden.
0: Ja, wir schauen ein bisschen voraus. Heute 11 Uhr Vormittag wird der Friedensnobelpreis in Oslo vergeben. Davon berichten ebenfalls mehrere Medien heute früh.
2: 287 Nominierungen hat das Komitee bekommen. Das klingt jetzt nach viel, sind aber weit weniger als in den vergangenen Jahren. Nach dem Skandal vom letzten Jahr, als die Preisträgerin ihre Medaille an Donald Trump überreicht hat, schaut die Welt heuer noch mal viel genauer hin. Übrigens, auch heuer soll Donald Trump wieder selbst auf der Liste der Nominierten stehen, obwohl er den Krieg mit dem Iran angezettelt hat. Seine Chancen werden allerdings als sehr gering eingeschätzt.
0: Top informiert in den Tag hinein, immer um diese Zeit. Radio Tirol um 7:55. Guten Morgen.
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0: Take Me Where the Sun is Shining. Kolesk hier auf Radio Tirol. Take me where the sun is shining. 7:35. Guten Morgen.
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2: Guten Morgen, ich bin Hannelore Blunger. Die Landesenergiegesellschaft Alberia möchte im Uldental ein Pumpspeicherkraftwerk bauen. Heute und morgen wird die Bevölkerung direkt am Damm des Zogler Stausees darüber informiert. Die Bevölkerung steht dem Projekt skeptisch gegenüber. Ivo Moser ist seit 15 Jahren Bischof. Am 9. Oktober 2011 empfing er die Bischofsweihe. Zu diesem Anlass feiert der Bischof um 9 Uhr im Dom von Brixen einen Gottesdienst. Nach der Flutkatastrophe in Nepal bieten auch die Südtiroler Ärzte für die Welt Hilfe an. Sie haben 65.000 Euro an Spenden gesammelt, die an ein Krankenhaus in Nepal gehen, das bereits seit vielen Jahren unterstützt wird. Das neue italienische Wahlgesetz ist in Kraft und schwierig wird es jetzt vor allem für die Opposition. Damit sie bei den nächsten Wahlen überhaupt eine Chance hat, muss sie sich zusammenschließen und Bündnisse eingehen. Heute Vormittag wird in Oslo der Friedensnobelpreis bekannt gegeben. Die Jury wählt aus 287 Kandidatinnen und Kandidaten. Letztes Jahr hat die venezolanische Oppositionsführerin Maria Machado den Preis bekommen.
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0: Um 7:35, es geht auf die Brenner Autobahn mit Dominik Reich.
3: Ist ja eine Baustelle. Bei Brixen fahren auf der Nordspur sorgt wieder für LKW-Stau, knapp 3 Kilometer lang auf der Nordspur. Sonst werden natürlich die Stadtzufahrten wieder voller und voller, aber es läuft alles regulär. Außergewöhnlich lange Wartezeiten werden uns nicht gemeldet.
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3: Freitag ist ein recht sonniger Freitag, das hebt schon mal unsere Stimmung. Am Wochenende hat der Sonntag übermorgen goldene Oktoberstimmung für uns, viel Sonnenschein. Morgen, der Samstag, naja, nicht ganz so schön, viele Wolken, bisschen Sonne, bisschen Regen und Föhn noch. Die Temperaturen steigen wieder im Vergleich zu gestern, heute wären es 18 bis 22 Grad. Jetzt meldet Bozen 11 Grad, Meran und Brixen 10, Brunnek 8 und Sterzing und Schlander 7 Grad.
0: So, und jetzt genießen wir diesen Freitagmorgen mit den ersten Sonnenstrahlen.
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0: Der Freitag kann kommen. Guten Morgen mit Radio Tirol und natürlich gern mit 300 Euro.
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0: Genau.
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0: 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In St. Leonhard ist der Radio Tirol Moni Hirsch heute unterwegs. Und Sie fahren schon rein ins Tal? Perfekt. 300 Euro warten auf Sie, sobald Sie den Moneyhirschen in St. Leonhard Passaia erwischen, laut schreien, also Losungssatzel, und 300 Euro kassieren. Viel Glück.
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0: Every time we touch Maggie Reilly. Schönen guten Morgen von mir, Deborah Sparbar.
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0: Ja, jetzt wird's wieder richtig ernst. Sie fahren eh gerade Richtung Passaiatal, gell? 300 Euro Money Won. Ja, gerne. Losungssatz haben Sie drauf. Wie war? Ich bin auf der Pirsch, kauf lokal mit dem Money Hirsch. Passaiatal habe ich schon gesagt. Dann St. Leonhard. Dort treibt sich gerade der Moneyhirsch herum. Und ganz genau im C&C im Kornat in St. Leonhard. Machen Sie Jagd auf den Moneyhirschen auf 300 Euro Moneybon.
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1: Die Nachrichten jetzt um 8.
3: Wer bekommt den Friedensnobelpreis? Bischof Ivo Musa seit 15 Jahren im Amt. Das Wetter, es wird recht sonnig. Ich bin Hannelore Plunger. Einen schönen guten Morgen.
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3: Heute wird in Norwegen verkündet, wer dieses Jahr den Friedensnobelpreis bekommt, und zwar um 11 Uhr in der Hauptstadt Oslo. Die Jury wählt dieses Mal aus 287 Kandidatinnen und Kandidaten deutlich weniger als im letzten Jahr. Sigrid Harms berichtet aus Oslo.
4: Einen klaren Favoriten gibt es in diesem Jahr nicht, auch wenn mit Donald Trump, Papst Leo und der Witwe des russischen Oppositionspolitikers Alexei Nawalny wieder prominente Namen gehandelt werden. Das Friedensforschungsinstitut PRIO in Oslo tippt, dass der Preisträger in diesem Jahr weniger kontrovers sein wird. Was die Welt nun brauche, sei ein Preis, der die Bedeutung der internationalen Zusammenarbeit betone. Eine Organisation, die mit humanitärer Hilfe arbeitet, könnte so ein Kandidat sein.
3: Die Landesenergiegesellschaft Alperia möchte im Ultental ein Pumpspeicherkraftwerk bauen. Heute und morgen wird die Bevölkerung direkt am Damm des Zogler Stausees darüber informiert. Fachleute stellen die technischen und ökologischen Grundlagen des Projekts vor. Informiert wird auch über die bisherigen Verhandlungen zwischen der Gemeinde Ulten, Alperia und dem Unternehmen Terna, das für die Stromleitungen verantwortlich ist. Für den Bau bräuchte es mehrere Jahre. Die Bevölkerung in Ulten ist skeptisch, deshalb findet am 7. März eine Volksbefragung statt. Heute jährt sich die Bischofsweihe von Diözesanbischof Ivo Musa zum 15. Mal. Zu diesem Anlass feiert der Bischof um 9 Uhr im Dom von Brixen einen Gottesdienst. Priester, Diakone und Gläubige sind dazu eingeladen. Musa wurde am 27. Juli 2011 von Papst Benedikt zum Bischof ernannt. Am 9. Oktober 2011 empfing er die Bischofsweihe. Hilfe für Nepal nach der Flutkatastrophe kommt auch aus Südtirol. Die Südtiroler Ärzte für die Welt haben 65.000 Euro an Spenden gesammelt, die an ein Krankenhaus in Nepal gehen, das bereits seit vielen Jahren unterstützt wird. Ärzte und Pflegekräfte des Hospitals haben nach den Überschwemmungen und den Murenabgängen Ende August Verletzte versorgt und Hilfsgüter verteilt. Außerdem wird den Menschen in den Katastrophengebieten ein Jahr lang kostenlose medizinische Behandlung angeboten. Das neue italienische Wahlgesetz ist in Kraft und schwierig wird es jetzt vor allem für die Opposition. Damit sie bei den nächsten Wahlen überhaupt eine Chance hat, muss sie sich zusammenschließen und Bündnisse eingehen. Denn mit dem neuen Gesetz bekommt das größte Wahlbündnis bei mehr als 42% der Stimmen einen Mehrheitsbonus. Ein Bündnis der Opposition ist derzeit aber unwahrscheinlich, denn die Chefs der beiden größten Parteien Schlein vom Partito Democratico und Conte von der Fünf-Sterne-Bewegung streiten derzeit. Heute wird es recht sonnig, mehr zum Wetter gibt es gleich.
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5: Und heute wieder ein Wetterle, Dominik Reich.
6: Das wird mild am Nachmittag bei 18 bis 22 Grad. Jetzt, ja, die dickere Jacke schon noch fein. Es ist frostig in Langdaufers Grub bei 0 Grad zum Beispiel. Reinendaufers meldet 2, Carapaz 4 und Platte im Passaier 7 Grad. Recht sonnig geht's durch den Tag. Der Samstagmorgen, so lala, mit vielen Wolken, wenig Sonne und ein paar Regentropfen. Der Sonntag übermorgen, öllala, der bringt uns viel Sonne.
5: Öllala.
6: Ja.
5: Juhui.
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6: Bitte weiterhin aufpassen auf der Mebo, defektes Auto in Fahrtrichtung Meran zwischen Marling und Meran Zentrum. Das melden uns Radio Tirol-Hörer. Polizei haben wir schon informiert. Achtung, defektes Auto auf der Mebo in Fahrtrichtung Meran zwischen Marling und Meran Zentrum. Sonst im Berufsverkehr bei den Stadtzufahrten in den Stadtgebieten noch einiges los. Sie verlieren die üblichen Stauminuten. Auf der Brennerautobahn nordwärts einige Kilometer Lkw-Stau zwischen Brixen Industriezone und Brixen Farm wegen Arbeiten. Sichere Fahrt!
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5: Hallo, guten Morgen. Die Spatzen singen ab heute wieder und dann auch noch großes Jubiläum.
7: Was Besseres gibt's ganz einfach nicht.
8: Wir haben den Bus schon gesungen, Lieder auswendig gelernt, damit wir alle mitsingen können.
7: Wir lieben die Kasselruther Spatzen.
5: Ach, schön. 40 Jahre Spatzenfest, klar sind wir gleich da und helfen beim Herrichten und ein bisschen beim Einsingen. Guten Morgen.

0: unterwegs in St. Leonhard, kauft ein im C&C in Kornath und sie schauen, dahin zu kommen, den Losungssatz rauszuhauen und dann schnappen sie sich den 300-Euro Moneybon. Ich bin auf der Pirsch, kauf lokal mit dem Moneyhirsch. Der Satz ist wichtig. Ohne den Satz geht gar nichts und den Satz brauchen Sie auch noch die ganze nächste Woche. Denn 300-Euro Moneybon gibt es auch nächste Woche. Und heute und jetzt sind Leonhard Passaia.
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0: Musik mit in Südtirol, Margit Steiner bei uns, Radio Tirol mit Deborah Sparber. Schönen guten Morgen.
1: Wir lieben die Kasselruther Spatzen.
0: Das wissen wir. Sie und ganz, ganz viele, aber tausende Fans können es ja kaum erwarten, dass es losgeht. Großes Jubiläum heuer, 40 Jahre Spatzenfest. So. Radio Tirol-Reporter Thomas Angerer auf Souvenirjagd, was es da so alles gibt. Dauert halt ein bisschen, gell?
2: Wenn die Spatzenfans da sind, dann müssen Sonderschichten eingelegt werden. Vielerorts gibt es Schlangen in den Geschäften, auch in der Bäckerei bei Ulrike.
3: Wir machen sicher mehr Brot und es werden die Spatzenbrezen gemacht fürs Zeltfest.
2: Im Supermarkt nebenan musste Martina bereits die Regale auffüllen. Gerade in den Tagen vor dem eigentlichen Fest wird viel eingekauft.
4: Es gibt ganz viel Käse, Hauptsache Spatzenkäse, Speck und Salami und Wurst und viele Südtiroler Produkte.
2: Trafikant Erich hat alle Hände voll zu tun. Beraten, einpacken und kassieren. Viele decken sich mit kleinen Mitbringseln ein.
5: Halt also in der Zeit normal war es sonst nicht mehr. Hätte ich schon jetzt mehr Betrieb.
2: Was auch immer Reisenden Absatz findet, sind Kopfwehtabletten. Aber auch typische Südtiroler Produkte, erklärt Apotheker Darius.
6: Zum Beispiel Murmeltiersalbe oder etwas Arnika oder etwas mit Sirbenöl.
2: Und klar, wer ein richtiger Spatzenfan ist, der kommt am Fanshop nicht vorbei. Für Agnes sind das die wichtigsten Tage.
7: Die neuen Tassen gehen allem gut und die Kappeln, die T-Shirts. Kommt die neue CD, ist oft sein neuer Bier rausgekommen, das Magazin, was alle Jahre neu kommt.
2: Diesmal ganz neu und sicher begehrt, die Forst Lebkuchenherzen zugunsten von Südtirol hilft. Die werden exklusiv auf dem Festgelände verkauft.
0: Ja, und wo sind sie denn jetzt, die Hardcore-Fans?
8: Eine weiße Rose.
9: So richtig, wirklich gut. Geht's uns doch nur daheim, daheim in Kastelruth.
0: Wo ist die Ruth? Schönes Spatzenfest.
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New York Groove. Hello! Auf ein Café, kurz nach 8:30 und dann schauen wir uns das Wetter vom Wochenende an. Ja, wohl, passt schon. Sting und Fields of Gold hier bei uns auf Radio Tirol. Schönen guten Morgen.

0: Und rein in den Freitag, kurz nach 8:30. Guten Morgen mit Radio Tirol.
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2: Guten Morgen, ich bin Hannelore Plunger. Eine Minderjährige soll am Dienstagnachmittag im Bereich des Bozner Bahnhofs sexuell missbraucht worden sein. Gesucht wird nach einem 40-jährigen Mann. Die Karabiniere werten Überwachungsbilder aus dem Bahnhofsbereich aus. Der Ausbau der Mautstelle Brixner Industriezone steht. In Zukunft kann nach Norden und Süden ein- und ausgefahren werden. Bei der Autobahnausfahrt Brixner Industriezone können zurzeit nur Fahrzeuge, die von Norden kommen oder in Richtung Norden fahren, aus- bzw. einfahren. Elvis Costa ist überraschend als Präsident der Sommeliervereinigung Südtirol zurückgetreten. Die frühere Präsidentin Christine Meyer hat nun kommissarisch die Führung übernommen. In Texas soll die Hinrichtung eines Attentäters per Livestream übertragen werden. Die Erschießung findet auf einem Militärstützpunkt statt. Die massiven Schülerproteste in Frankreich haben offenbar etwas gebracht. Frankreichs Regierung hat nach tagelangen Schülerprotesten mehr als 3000 Vertretungslehrer zugesagt. Sie sollen bis Dienstag kommender Woche ihre Arbeit aufnehmen.
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0: Also zwischen Berufsverkehr und hier und da ein bisschen Stau. Wir schauen ins Eisacktal. Dominik Reich.
3: LKW-Stau auf der Brennerautobahn in Fahrtrichtung Norden zwischen Brixen Industriezone und Brixen fahren. Wegen der Baustelle 5 Kilometer lang. Bitte aufs Stauende achten. Im Berufsverkehr auch noch kurze Verzögerungen in unseren Städten.
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3: So halbe, 50-50, das Wochenendwetter, der Sonntag, der sympathischere Tag mit viel Sonnenschein, kein Nordwind mehr, darauf freuen wir uns. Der Samstagmorgen eher wechselhaft und windig, am Nachmittag wird es stellenweise nass. Heute der Freitag schon recht sonnig, der Hochnebel lockert so langsam auf, die Temperaturen steigen später auf 18 bis 22 Grad. Jetzt messen wir in Burgeis 5 Grad, in St. Christina 6, in Deisten 8 und in Schenna 12 Grad.
0: Schönen Freitag!
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0: hier bei uns, der Freitag mit Radio Tirol und ja, diese allerletzte Hirschjagd in dieser Woche. Nächste Woche geht's ja weiter. Heute sind wir im Passaiatal unterwegs in St. Leonhard. Der 300-Euro Moneybon, glaube ich, wird in diesen Minuten vergeben im Kornat. Wir schauen gleich ins Tal. Ganz gleich.
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0: Sie sind schon ein bisschen neugierig, was dieser Tag so mit Ihnen vorhat. Dominik Reich.
2: Morgen.
0: Und Deborah Sparber. Schauen wir drauf. Los geht's.
1: Wieder.
3: Nicht jede Diskussion ist Ihre Zeit wert. Lassen Sie sich nicht drauf ein.
1: Stier.
0: Wenig Energie heute, dann verschieben Sie einfach alles Anstrengende auf morgen.
1: Zwilling.
3: Seien Sie ehrlich zu sich selbst. Gestehen Sie Fehler ruhig ein.
1: Krebs.
0: Kontrollieren Sie heute lieber alles selbst. Besser, ja, ist sicher.
1: Löwe.
3: Machen Sie keine übereilten Zusagen. Schlafen Sie lieber einmal drüber.
1: Jungfrau.
0: Allen immer alles recht machen. Na.
1: Waage.
3: Meiden Sie Chaos. Sorgen Sie für ein bisschen mehr Ordnung.
1: Skorpion.
0: Bleiben Sie einfach mal geduldig. Bleiben Sie gelassen.
1: Schütze.
3: Lassen Sie sich nicht provozieren. Das haben Sie nicht nötig.
1: Steinbock.
0: Sammeln Sie heute einfach neue Erfahrungen.
1: Wassermann.
3: Bleiben Sie locker, nehmen Sie nicht alles zu ernst.
1: Fische.
0: Ja, Ihr Projekt, da nimmt Gestalt an, handeln Sie jetzt nicht leichtsinnig.
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1: Ach, der Manni Hirsch wird heute überrannt im Passaiatal. Mit ihm auch unser Lukas Augscheller. Im Corner, den St. Leonhard, wollen alle den 300 Euro Money Bon haben. Lukas, geht's?
2: Guten Morgen, da kommen Sie umgehen. So. Moment. Einmal die Ruhe, Ladies, bitte. Schönen guten Morgen, Eng.
3: Hallo, guten Morgen. Guten Morgen.
2: Also, es seien schon mal ein paar zugleich gekommen, jetzt würde ich sagen. Du bist gesprintet, habe ich gehört und gesehen. Du bist die?
4: Karin.
2: Du warst fast gleichzeitig da. Du bist die?
3: Barbara.
2: Okay. Barbara, Karin, ich würde sagen, wir müssen fast auf die Schätzfrage zurückgreifen, weil wer da jetzt genau Erster war, habe ich nicht gehört. Aber als allererstes, ganz wichtig, wisst ihr überhaupt das Passwort? Weil das wäre eigentlich der erste Schritt, gell? Manni Hirsch, du hältst ihr die Ohren zu und du sagst mir jetzt das Passwort.
4: Ich bin auf der Birsch, lokal einkaufen mit Manni Hirsch.
2: Okay, haben wir. Dann deine Version einmal.
3: Ich bin auf der Birsch. Lokal einkaufen mit Manni Hirsch.
2: Die stimmen jetzt beide nicht so ganz, muss ich ehrlich zugeben. Weiß jemand da das Passwort genauer? Ja, und dein Name ist?
5: Christine.
2: Und Christine, du weißt es richtig?
5: Ich bin auf der Birsch, Kauflokal mit Manni Hirsch.
2: Ich bin auf der Birsch, Kauflokal mit Manni Hirsch. Dann hast du jetzt gewonnen hier. Gratuliere.
5: Juhu. <Tschüss. lacht> Danke, danke.
2: 300 Euro fürs lokale Einkaufen, schon gut, oder?
5: Ja, super. Bin auch schon gemacht, bin hergekommen.
2: Extra, oder wie? Vollgas mit dem Bus her.
5: Ja. Wenn es verfolgt, geht gut.
2: Also für 300 Euro geht das auch gut, oder?
5: Ja, passt.
1: Ja, bravo, bravo und nochmal mit dem Bus. Super. Also, wenn, dann sind wir einfach mal genau. Es geht ja schließlich um 300 Euro. Also, zum Merken für nächste Woche. Unser Spiel geht ja weiter.
5: Hm? Ich bin auf der Birsch, Kauflokal mit dem Manni hier.
1: Ganz genau. Ja, noch eine ganze Woche. Ab Montag, Tag für Tag.
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0: UB40 Red Red Wine. Das ist der Freitag, 9 Uhr mit Radio Tirol.
1: Mann wegen sexuellen Missbrauchs gesucht. Hinrichtung in den USA soll live gezeigt werden. Das Wetter ist recht sonnig. Ich bin Hannelore Blunger. Einen schönen guten Morgen.
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1: Eine Minderjährige soll am Dienstagnachmittag im Bereich des Bozner Bahnhofs sexuell missbraucht worden sein. Gesucht wird nach einem 40-jährigen Mann. Die Karabinieri werten Überwachungsbilder aus dem Bahnhofsbereich aus. Eine anschließende Untersuchung im Krankenhaus soll Hinweise auf den mutmaßlichen sexuellen Übergriff ergeben haben, berichtet die Tageszeitung Alto Adige. Ermittelt wird wegen des Verdachts auf erschwerten sexuellen Missbrauch. Der Ausbau der Mautstelle Brixner Industriezone steht. Die Pläne dazu wurden nun vorgestellt. In Zukunft kann nach Norden und Süden ein- und ausgefahren werden. Bei der Autobahnausfahrt Brixner Industriezone können zurzeit nur Fahrzeuge, die von Norden kommen oder in Richtung Norden fahren, aus- bzw. einfahren. Die Projektgesamtkosten betragen 19 Millionen Euro. Im Frühjahr wird der Zuschlag für die Arbeiten erfolgen. Elvis Costa ist überraschend als Präsident der Sommeliervereinigung Südtirol zurückgetreten. Die Vereinigung soll in finanziellen Schwierigkeiten stecken. Die frühere Präsidentin Christine Meyer hat nun kommissarisch die Führung übernommen. Costa stand seit 2022 an der Spitze der Sommeliervereinigung. Wir schauen in die USA nach Texas. Dort soll die Hinrichtung eines Attentäters per Livestream übertragen werden. Die Erschießung findet auf einem Militärstützpunkt statt. US-Verteidigungsminister Hegseth bestätigt das. Franziska Spieker berichtet aus Washington.
3: Die letzte öffentliche Hinrichtung in den USA liegt fast ein Jahrhundert zurück. 1936 war das, noch vor dem Zweiten Weltkrieg. Deshalb ist die Aufruhr nun groß. 2009 hat ein damaliger Psychiater des US-Heeres auf einem Militärstützpunkt 13 Menschen getötet. Anfang Dezember soll er nun hingerichtet werden und das soll über einen Livestream gezeigt werden. Den demokratischen Senator Chris Murphy erinnert das an die Terrormiliz Islamischer Staat. Öffentliche Hinrichtung bezeichnet er als mittelalterlich.
1: Die massiven Schülerproteste in Frankreich haben offenbar etwas gebracht. Mehr als 3000 Vertretungslehrer werden eingesetzt, einige von ihnen beginnen schon heute. Sie kommen an die 114 Schulen, wo es den stärksten Lehrermangel gibt. Außerdem soll es für die Schulen mehr Geld geben. Das will die französische Regierung nun noch nachträglich für den Haushalt 2027 einplanen. In den letzten Wochen haben Zehntausende Schülerinnen und Schüler gegen die Zustände an den Schulen protestiert. Teilweise ist es auch ausgeartet und hunderte Demonstrierende wurden festgenommen. Heute ist es recht sonnig. Mehr zum Wetter hören Sie gleich.
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0: Ah, die Sonne heute wieder stark unterwegs. Dominik Reich.
11: Besonders im Westen des Landes, im Oberfinchgau. Mals mit perfektem Sonnenschein jetzt und 7 Grad. In Meran ziemlich grau noch mit diesem Hochnebel bei 11. Oberfintel meldet 10 und Franzensfeste 9 Grad. 18 bis 22 Grad werden es heute bei diesem Mix aus Sonne und Wolken. Morgen der Samstag eher wechselhaft. Einzelne Sonnenstrahlen, am Nachmittag ein paar Regentropfen und weiterhin Nordwind. Der Sonntag, der schönere Tag vom Wochenende mit viel Sonnenschein.
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11: 4 Kilometer LKW-Stau auf der Brenner Autobahn Nordspur wegen Arbeiten zwischen Brixen Industriezone und Brixen Farm. Sichere Fahrt.
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0: Die perfekte Herbststimmung mit uns. Wir schicken Sie zum Oktoberkonzert. Die Weinklänge der Südtiroler Weinstraße. 2 Tickets für Sie, suchen Sie sich aus. Und natürlich noch das eine Geschenkel für Sie dazu. Unser Jukebox-Hit. Gleich zum Feinhaben, in der Morgensonne. Was darf denn heute für Sie sein? Die Nummer 1.

Oder vielleicht die Nummer 2. Neil Diamond, Sweet Caroline. Good times never seem so good. Oder fehlt noch die Nummer 3. Sam Houston. Ja, der Hit bringt Schwung. Aber klar, Sie wählen aus und ich spiele Ihnen Ihren Hit ganz gleich. Einfach jetzt schnell anrufen. 0471 44 30

0: Yvonne, ja. Das wäre schon auch was für dich, oder?
1: Ja, das ist schon alle Wahl gepasst, aber ihren extra früher in der Radio einschalten und lang gelost und noch nicht gehört, dass er Zeit war, aber haben wir mich nicht jetzt schnell ins Auto gesetzt.
0: Ja, obwohl du würdest schon schaffen, so geil, wenn du es früh morgens um 6 hörst, bei Seiertal von Völs, schaffst du es rein und dann 300 Euro. Aber vielleicht geht sich nächste Woche was aus, ich drücke die Daumen. Danke. Marion, bei dir hast du schon ein bisschen Sonne?
1: Ein bisschen wenig. So in Oberpfalz ist noch nicht viel Sonne.
0: Okay, dann helfe ich einfach mit Musik aus, oder? Machen wir es so. Gehen wir einen Kompromiss ein. Was darf ich dir spielen? Die 1, 2 oder 3?
1: Die Nummer 3.
0: Thelma Houston, vielen, vielen Dank. Hätte ich auch gewählt. Ja, ein bisschen Schwung her. Super.

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0: Elisa Lehn hier bei uns auf Radio Tirol und ihr neuer Wunderkerzenmeer ist ja schon dabei.
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0: Ja, wir schauen ins Wipptal. Dominik Reich.
2: Vorsicht, Unfall auf der Brenner Staatsstraße bei Gossensasshöhe Blättermühle. Einsatzkräfte sind da. Laut Feuerwehr wurde auch eine Person in einem Unfallauto eingeklemmt. Einspurig geht's weiter. Laut Einsatzkräften ist staut kurz. Weiter noch auf die Brennerautobahn. Auf der Nordspur zwischen Brixen Industriezone und Brixen fahren wegen der Baustelle mehrere Kilometer LKW-Stau.
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2: Ja, die Sonne arbeitet sich so langsam durch. In Sexten auf der Malzer Heide strahlt sie schon ordentlich. Im restlichen Land lockern die Wolken so langsam auf. Das Ganze bei 18 bis 22 Grad. Jetzt messen wir in St. Valentin auf der Heide bei Föhn 5 Grad, in Radein 7, in Sarntein 8 und in Branzoll 14 Grad. Wechselhafter Samstag, sonniger Sonntag, so geht's am Wochenende weiter.
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0: Walk Alone, Matu, hier auf Radio Tirol. Liebe Grüße von mir, Deborah Sparber. Was war das für ein Stress, das Organisieren? Mamma mia. Aber Matura-Ball ist und bleibt Matura-Ball. Schön war's. Ja, gebührender Abschluss nach 5 Jahren Spaß und zeitgleich auch Tortur. Anna Schwienbacher ist dabei, wie die 5C vom Sozialwissenschaftlichen Gymnasium Meran eben, ja, die Matura, das Geschehen drumherum und diesen Matura-Ball herrichtet. Ruth und Julia.
1: Eine gewisse Anspannung ist da. Ruth, wo ist denn dein Stresslevel gerade?
2: Gerade aktuell ist so eine 7, würde ich sagen. Also ich denke, es wird noch stressiger, aber ich denke halt positiv und ich bin auch in der Klasse, die immer sagt, das schaffen wir schon und wir halten zusammen. Und das ist eben einfach das Wichtigste, finde ich, dass man sich halt nicht streitet, weil das andere halbe Jahr hat man ja auch noch sozusagen in der Klasse und ja.
1: Thema Streiten bei so vielen Leuten in der Klasse, da kriegt ihr euch sicher auch mal in die Haare, Julia.
3: Mit dir nicht direkt streiten, aber es ist manchmal schon so eine passive Aggressivität in der Klasse, wo man oft mal allein mal lachen kann, weil man selber weiß, okay, man ist selber vielleicht jetzt auch ein bisschen passiv aggressiv, aber in dem Moment denkst du, okay, wie schaffen wir das jetzt, dass man das jetzt so ausredet, dass wir alle aufeinander kommen.
1: Ja, und das ist auch eine Mordsarbeit, von Band bis Getränke bis Fotograf. Ihr seid schon lange dran.
3: Also in Seoul reserviert haben wir noch dritten. Und dann haben wir sicher ein Jahr jetzt schon das Komitee und da so langsam geschaut und Sponsoren gesucht haben wir seit Mai.
1: Aber trotz Druck, Stress, ihr freut euch, Ruth.
2: Ja, also mir ist jetzt der Inzug eingefallen und der Tanz, weil wir mit unserer Sportlehrerin schon alleweil in Tanz üben. Und deswegen freue ich mich auf sein eigentlich schon voll.
1: Und jetzt noch ein bisschen Werbung machen, ihr zwei.
2: Kommt vorbei zu unserem Matura-Ball.
3: Am 10.10. im Tal Guterhaus Allgund.
2: An der Fresher, heute nur noch Bachtidruck.
0: Ja, super. Und wenn es dann läuft beim Ball, gell, dann läuft's und alles ist wieder gut. Und dann noch die Matura-Reise. Schieren.
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0: durch den Freitag. Radio Tirol mit Deborah Sparbach. Schönen guten Morgen. Ja, letzte Hirschjagd für diese Woche im Pasayatal. Heute Morgen in St. Leonhard waren wir im Kornatz. Moni-Reporter Lukas Augscheller ist da fast überrannt worden.
1: Guten Morgen, da kommen Sie umgerannt. Moment. Einmal die Ruhe, Ladies, bitte. Schönen guten Morgen, Eng.
2: Hallo, guten Morgen. Guten
0: Morgen. Ja, in dem Chaos. Da musste einfach das Losungssatzl her. Wer hat's denn perfekt drauf?
3: Ich bin auf der Birsch, lokal einkaufen mit Moni Hirsch.
1: Okay, haben wir. Dann deine Version einmal.
2: Ich bin auf der Birsch, lokal einkaufen mit Moni Hirsch.
1: Die stimmen jetzt beide nicht so ganz, muss ich ehrlich zugeben. Weiß jemand da das Passwort genauer? Ja, und dein Name ist?
3: Christine.
1: Und Christine, du weißt es richtig?
3: Ich bin auf der Birsch, kauflokal mit Moni Hirsch.
1: Ich bin auf der Birsch, Kauflokal mit dem Mann Hirsch. Dann hast du jetzt gewonnen hier. Gratuliere.
3: Danke, danke.
1: 300 Euro fürs Lokaleinkaufen, schon gut, oder?
3: Ja, super.
0: Ja, eben, es geht ja schließlich um was. 300 Euro Moneyban und da müssen wir schon ein bisschen genau sein, gell? Also für nächste Woche das Losungssatzl schön einstudieren.
2: Bin auf der Birsch, Kauflokal mit dem Mann Hirsch.
0: Genau, und die ganze nächste Woche sind wir wieder im Money Fieber und Sie bleiben auf der Birsch.
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0: zu Walk Right In, Dr. Hook auf Radio Tirol, gleich Hot Chocolate. Whitney Houston ist mit dabei, The Kinks. Schönen Vormittag, Radio Tirol jetzt. Top informiert um 10.
1: Mutmaßlicher sexueller Übergriff an Minderjähriger. Wieder leichtes Erdbeben in Innsbruck. Das Wetter, es ist recht sonnig. Ich bin Hannelore Plunger, einen schönen Vormittag.
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1: Eine Minderjährige soll am Dienstagnachmittag im Bereich des Bozner Bahnhofs sexuell missbraucht worden sein. Gesucht wird nach einem 40-jährigen Mann. Die Carabinieri werten Überwachungsbilder aus dem Bahnhofsbereich aus. Eine anschließende Untersuchung im Krankenhaus soll Hinweise auf den mutmaßlichen sexuellen Übergriff ergeben haben, berichtet die Tageszeitung Alto Adige. Ermittelt wird wegen des Verdachts auf erschwerten sexuellen Missbrauch. Der Ausbau der Mautstelle Brixner Industriezone steht. Die Pläne dazu wurden nun vorgestellt. In Zukunft kann nach Norden und Süden ein- und ausgefahren werden. Bei der Autobahnausfahrt Brixner Industriezone können zurzeit nur Fahrzeuge, die von Norden kommen oder in Richtung Norden fahren, aus- bzw. einfahren. Die Projektgesamtkosten betragen 19 Millionen Euro. Im Frühjahr 2027 wird der Zuschlag für die Arbeiten erfolgen. Die 15 Südtiroler Teilnehmerinnen und Teilnehmer bei den internationalen Berufsmeisterschaften in Shanghai werden heute feierlich von Landeshauptmann Kompatscher empfangen. Die Jugendlichen waren in 13 Berufen angetreten. Insgesamt gab es eine Gold- und eine Bronzemedaille sowie 8 Auszeichnungen. Der Mediendesigner Liam Fichter aus Gasteig gewann die Goldmedaille, der Tischler Jonas Feichter erreichte den 3. Platz. Heute früh hat sich erneut ein leichtes Erdbeben im Raum Innsbruck ereignet. Die Erdstöße bei Sistrans erreichten eine Stärke von 3,1, teilte der österreichische Erdbebendienst mit. Die Erschütterungen wurden von vielen Personen deutlich wahrgenommen. Schäden an Gebäuden gab es keine. Es handelte sich um ein wiederholtes leichtes Erdbeben im Raum Innsbruck-Hall in Tirol in den vergangenen rund 2 Wochen. Der Hurrikan Isaias hat sich auf seinem Weg zur US-Golfküste deutlich verstärkt. Der tropische Wirbelsturm erreichte im Golf von Mexiko Windgeschwindigkeiten von rund 160 Kilometern pro Stunde und damit die Stärke 2 von 5. Der erste Hurrikan der diesjährigen Atlantik-Saison dürfte heute Abend oder in der Nacht auf Samstag auf die Küste treffen. Besonders gefährdet sind der Nordwesten Floridas sowie die Bundesstaaten Alabama und Mississippi. Heute gibt es Sonne und Wolken, mehr zum Wetter gibt es gleich.
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0: Na, die Sonne hat heute wieder richtig gut laufen. Sarah Kaufmann.
8: Im Finchgau, Überetsch und rund um Sterzing scheint volle Power die Sonne. Im restlichen Land lockern Wolken noch ein wenig auf. Die Höchsttemperaturen liegen bei 18 bis 22 Grad. Ab ins Wochenende. Am Samstag wird es wechselhaft mit Sonne, Wolken und Wind. Am Nachmittag gibt es dann vereinzelt Regenschauer bei 13 bis 21 Grad. Der Sonntag wird sonniger. Ein paar Wolken halten ihren Posten bei 14 bis 21 Grad. Feinstes Wetter zum Spazierengehen. Aktuell messen wir in Sarntein 9 Grad, in Füllnöss 8, in Naturns 10 und in Deutschnofen 7 Grad.
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8: Lkw-Stau auf der Brennerautobahn in Fahrtrichtung Norden zwischen Klausen und Brixen wegen Arbeiten. Auch im Auto verlieren Sie jetzt 10 Minuten. Auf der Südspur kurze Wartezeiten zwischen Steinach und Nösslach. Mehrarbeiten auf der Weinstraße in Eppanhöhe Maximode Center in Fahrtrichtung Bozen. Sie verlieren 5 Minuten in beiden Fahrtrichtungen. Gute Fahrt!
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0: Das Wetter passt, dann geht's los. Bergschuhe, bisschen fester schnüren, die 1000-Stufen-Schlucht hat's ganz schön in sich. Aber schön sonnig am Meraner Höhenweg, schöne Wanderung wartet auf Sie und schön einkehren bei der Andrea am Birchhof. Und wir starten so in gut 10 Minuten.

sind alles so Wohlfühl-Hits hier auf Radio Tirol Hot Chocolate. Gleich Peter Cornelius und großartige Whitney Houston. Schönen Freitagvormittag.

0: Bäckerei für die Insel, Peter Cornelius. Schönen Vormittag.
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0: Ja, perfekter Wandertipp heute für die Sonne oder auch für morgen, wo wieder ein paar Wolken mehr auftauchen. Am Meraner Höhenweg, da wartet schon die Andrea. Grüß dich, hoi.
3: Grüß dein Karl von Hofschank-Birchhof am Natunser Sonnenberg.
0: Du, Gäste alle versorgt mit einem leckeren Frühstück, bietest du ja auch an. Und jetzt geht's bei dir nonstop weiter in der Küche.
3: Ja, ich muss jetzt genau eine Restsuppe überziehen. Und im Sinn habe ich ein paar Krapfen zu machen für aufs Wochenende wieder, weil wir dann auch wieder dörkeln. Dann gibt es ein Sauerkraut, hausgemachte Hauswurst mit Speck und Knödel und ein paar Kästen, die wir übers Wochenende braten. Einen frischen Sauser habe ich auch da. Also ich denke, ja, es ist genug zu richten. Noch.
0: Mehr als genug. Ja, du bringst uns zum Glusten und das Wetter bei dir mehr oder weniger immer gut. Ein bisschen Oberwind, gell, heute. Die Sonne heizt aber richtig schön auf bei dir immer.
3: Ja, wir rennen alle Weile noch mit dem T-Shirt um. Die Gäste haben jetzt in der Früh ein bisschen kalt, aber bis zum Mittag kommen sie echt alle noch mit den kurzen Hosen.
0: Ja, ja, wir werden schon warm bekommen, gell, wenn wir zu dir wandern.
3: Wir sind mitten in zwei Bohnen. Ohne geht von Parchins die Textelbohnen durch die 1000-Stufen-Schlucht. Ist ein bisschen anstrengender, aber wunderschön zu laufen, wie jetzt auch die Bäume in die Farben spielen. Oder gemütlicher ist es für den Turns mit der Unterstellsalbahn hierher. Und es ist die ganze Fußlärm und können auch mit dem Auto auch fahren.
0: Andrea, gute Arbeit, schönes Wochenende, lass es krachen.
3: Ja, danke auch für Nonleiten und vielleicht habe ich jemanden Lust gemacht, zu mir auch zu kommen.
0: Der Birchhof am Meraner Höhenweg, da oberhalb von der Turns, immer tipptopp.
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1: Ja, um kurz nach 10:30, wir schauen ins Eisacktal, Sarah Kaufmann.
2: Über 4 Kilometer Stau auf der Brenner Autobahn, Fahrt Richtung Norden zwischen Klausen und Brixen wegen Bauarbeiten. Sie verlieren 20 Minuten. Auf der Weinstraße in Eppanhöhe und Ragand stockt es wegen Mehrarbeiten in beiden Fahrtrichtungen.
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2: Es lockert immer weiter auf, die Sonne kommt immer besser durch, am meisten Wolken sind noch im Pustertal zu sehen. Recht sonnig geht es heute weiter bei 18 bis 22 Grad. Am Wochenende, der Samstag, wird meist bewölkt, die Sonne zeigt sich nur ab und zu. Am Nachmittag gibt es Regen, der Nordföhn ist auch dabei bei 13 bis 21 Grad. Sonntag haben wir dann ein richtiges Bergwetter. Es wird recht sonnig und der Wind schwächt ab bei 14 bis 21 Grad. Momentan messen wir in Gargazon 14 Grad, in Corvara 9, in Hintermartell 5 und in Oberfintel 11 Grad.
1: Ja, Herbst ist ja Reisezeit für die vielen Vögel und da ist was los am Herbsthimmel. Total spannend. Wir starten gleich unsere Reihe Vereinszeit hier auf Radio Tirol und vorher natürlich für Sie ganz viel Musik.
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0: fliegen sie uns langsam davon, suchen feinere Platzeln für den Winter. Da ist wirklich aktuell was los am Herbsthimmel. Vögel beobachten, voll spannend um diese Zeit. Und das machen wir heute in unserer Vereinszeit hier auf Radio Tirol. Ja, in der Arbeitsgemeinschaft für Vogelkunde und Vogelschutz. Da ist jetzt eine Menge los. Er weiß es, Patrick Egger, Vogelexperte. Und er nimmt sich Zeit für unseren Dominik Reich.
1: Also wir sperren jetzt mal unsere Lauscher auf, hören ganz genau hin. Patrick, was tut sich da jetzt gerade?
2: Rotkehlchen. Und das, der Check, hast du gehört? Das ist die Altstreuung. Das ist nochmal der Zilbsalb, Huit, eine Hollerdrüssel.
1: Wirklich total faszinierend, was eigentlich alles zu hören ist. Und jetzt, der Herbst, das ist wirklich eine ganz besondere Zeit, Reisezeit.
2: Ja, Vogelzug, der ist jetzt voll im Gange. Also es sind ganz viele Vögel, was da jetzt durchziehen, auf dem Weg von Norden nach Süden. Das müssen wir noch halt ausschreiben, wir kartieren das, dass man das nachher auch vergleichen kann mit den darauffolgenden Jahren, beziehungsweise mit den vergangenen Jahren.
1: Beobachten, kartieren, das ist also euer Job im Verein. Und da kommen echt total spannende Fakten oft heraus, oder? Bei den Zugvögeln.
2: Wie die Rauschwalbe, nicht? Die Rauschwalbe, die hat das Nest da bei mir aus unter die Lauben immer reindrennen, nicht? Und die ist jetzt in Afrika und jetzt fliegt die zwischen den Elefanten umeinander, nicht? Überwintert unten und dann kommen die wieder auch und kommen genau zu dem Platz da hin, wo die das letzte Jahr gebrütet haben, nicht? Und das ist schon fantastisch, nicht? Und meistens ist da auch kein großer Unterschied von der Zeit her. Das heißt, innerhalb von einer Woche, 10 Tage, kommen beide Partner gleichzeitig um.
1: Also sozusagen eine Punktlandung.
0: Faszinierend. Und wir reden auch gleich weiter in unserer Vereinszeit hier auf Radio Tirol. Auch darüber, was wir alle für den Vogelschutz tun können. Nach nur 2 Hitlängen mit Ryan Paris und Crosby, Stills, Nash & Young.
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0: Einen schönen Vormittag, Radio Tirol mit Deborah Sparber, und wir schauen weiterhin hoch in den Himmel. Weit über 100.000 Zugvögel sehen wir da oder sind da unterwegs, sagen wir mal so. So viele nehmen jährlich die Route über unser Südtirol auf dem Weg in den Süden. Die Arbeitsgemeinschaft für Vogelschutz und Vogelkunde ist heute in unserer Vereinszeit hier auf Radio Tirol, und die Mitglieder haben jetzt ordentlich was zu tun. Patrick Ecker ist Vogelexperte und unterwegs mit Dominik Reich.
1: Jetzt im Herbst, wenn die Vögel unterwegs sind, macht ihr euch auch auf den Weg.
2: Im Oktober haben wir auf dem Jaufenpass die Zugvogelbeobachtung, was wir alljährlich durchführen. Und das ist halt auch ganz interessant, weil das ist schon ein Langzeitprojekt, wo wir schon über viele Jahre die Zugvögel da auf dem Pass beobachten und kartieren.
1: Ja, von Jahr zu Jahr ist schon immer wieder spannend. Welche Vögel ziehen durch? Welche Vögel sind gerade da im Land?
2: Ja, heuer haben wir wieder mal sehr gutes Geierjahr. Also Gänsegeier sind heuer sehr, sehr viele. Teilweise wollen wir 20, 30 bis zu 40 Exemplare gleichzeitig haben. Das ist schon sehr interessant. Wir haben auch wieder Mönchsgeier da. Das sind halt Exemplare, wo es bei uns da nicht brieten. Die kommen dann über Sommer her. Meistens kommen sie aus Frankreich, Spanien. Das ist halt schon nachher ein Highlight.
1: Also ihr schreibt das dann alles nieder. Und eine weitere wichtige Aufgabe ist, zu sensibilisieren.
2: Wir haben auch zusammen mit Umweltschutzgruppen Heckenpflanzaktionen, und nachher die Leiter zu beraten, wie dass man richtig Hecken pflanzt, dass die dann auch für die Vögel richtig genutzt werden können.
1: Und ihr ladet immer wieder zu Wanderungen ein, um die Vogelwelt im Land zu entdecken.
0: Ja, diese Arbeitsgemeinschaft für Vogelschutz und Vogelkunde, sehr, sehr interessant. Immer gerne natürlich zum Reinhören, Nachlesen bei uns auf Radio Tirol IT. Schönen Vormittag.

0: Winsengroß hier auf Radio Tirol. Schönen Vormittag um 11 Uhr jetzt die Nachrichten.
1: Wie stark hat die extreme Sommerhitze die Südtiroler Arbeitnehmenden belastet? Frankreich setzt tausende Vertretungslehrer ein. Das Wetter eine Mischung aus Sonne und Wolken. Ich bin Hannelore Plunger. Einen schönen Vormittag.
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1: Die extremen Temperaturen des vergangenen Sommers haben Südtirols Arbeitnehmer auf eine harte Probe gestellt. Jede dritte Arbeitskraft berichtet, dass die extreme Hitze das eigene Wohlbefinden stark beeinträchtigt hat. Das zeigt eine aktuelle Studie des Arbeitsförderungsinstituts AFI. Besonders betroffen waren die Beschäftigten in der Landwirtschaft. Die überwiegende Mehrheit gab an, die Auswirkungen sehr stark gespürt zu haben. Auch im Baugewerbe war die Belastung beträchtlich. Viele Betriebe haben Maßnahmen gegen die Hitze ergriffen. Sie gaben kostenlos Mineralwasser aus, gewährten längere oder häufigere Ruhepausen oder stellten Kühlsysteme oder Ventilatoren zur Verfügung. Die Reorganisation der Arbeitszeiten war hingegen keine weit verbreitete Strategie. Die jährlichen Kosten für Trinkwasser und Abwasser unterscheiden sich in Südtirol erheblich. Laut einem Vergleich des Landesstatistikinstituts Astat für 2025 zahlt ein Vier-Personen-Haushalt in Profeis 272 Euro, in Truden hingegen 745 Euro. Das ist fast dreimal so viel. Der Verbraucherschutzverein Robin fordert deshalb mehr Transparenz bei der Zusammensetzung der Gebühren. Es brauche einen landesweiten Vergleich, der neben den Endpreisen auch Betriebs- und Personalkosten, Investitionen sowie die Finanzierung über Gebühren und öffentliche Haushalte nachvollziehbar darstellt. Die 15 Südtiroler Teilnehmerinnen und Teilnehmer bei den internationalen Berufsmeisterschaften in Shanghai werden heute feierlich von Landeshauptmann Kombatscher empfangen. Die Jugendlichen waren in 13 Berufen angetreten. Insgesamt gab es eine Gold- und eine Bronzemedaille sowie 8 Auszeichnungen. Der Mediendesigner Liam Fichter aus Gasteig gewann die Goldmedaille, der Tischler Jonas Wenter aus Steinegg erreichte den 3. Platz. 2 Wochen schon gehen in Frankreich Schüler und Studenten auf die Straße. Sie fordern mehr Lehrer und eine bessere Ausstattung an den Schulen. Jetzt geht die Regierung offenbar auf die Forderungen ein. Sie hat angekündigt, kurzfristig über 3000 Vertretungslehrer einzusetzen. Valeria Nickel berichtet aus Paris.
3: Die zusätzlichen Lehrkräfte sollen an 114 Gymnasien kommen, wo der Lehrermangel am drängendsten sei, teilte der französische Premierminister Sébastien Lecornu mit. Ihre Arbeit sollen sie zwischen dem heutigen Freitag und kommendem Dienstag antreten. Der Premier stellte auch zusätzliches Geld in Aussicht. Dafür will die Regierung Vorschläge zum Haushalt für das nächste Jahr machen.
1: Bei den Friedensverhandlungen im Ukraine-Krieg könnte etwas weitergehen. Heute und morgen finden in den USA Gespräche statt mit einem Verhandlungsteam aus der Ukraine. US-Präsident Trump ist zwar nicht dabei, aber seine Unterhändler Kushner und Witkoff. Die Ukraine wird in den Verhandlungen von Sicherheitsberatern aus Deutschland, Frankreich und Großbritannien unterstützt. Auch Vertreter der EU und der NATO werden mit dabei sein. Direkte Gespräche mit Russland soll es Ende Oktober geben, immer unter Vermittlung der USA. Heute gibt es Sonne und Wolken, mehr zum Wetter gibt es gleich.
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0: Es geht eindeutig in die richtige Richtung. Sarah Kaufmann.
11: Aus Grau wird immer öfter Blau. Vom Finchgau her verziehen sich die Wolken. Im Pussertal bleibt sie noch ein bisschen. Später dann überall recht sonnig bei 18 bis 22 Grad. Der sonnigere Tag von Wochenende wird der Sonntag bei 14 bis 22 Grad. Der Samstag hingegen wird wechselhafter mit Sonne und Wolken. Am Nachmittag kommen dann Regen und Wind dazu bei 13 bis 22 Grad. Gerade messen wir in Barwian 13, in Algund ebenfalls 13, in Salurn 14 und in Wolkenstein 7 Grad.
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11: Vorsicht, große Plane auf der Mebo in Fahrtrichtung Bozen, kurz nach der Einfahrt Eppan. Straßendienst haben wir informiert. 5 Kilometer Stau auf der Brenner Autobahn in Fahrtrichtung Norden zwischen Klausen und Brixen. Viele fahren bei Klausen über die Brenner Staatsstraße weiter. Es staut ab der Mahr bis in die Brixner Industriezone. Es staut im Meran bei der Stadtzufahrt vom Passaier kommend und rund um der Thermenunterführung. Viel los auf der Finchgauer Stadtstraße Fahrtrichtung Reschen zwischen Forst und Rabland. Mehrarbeiten auf der Weinstraße in Eppan beim Maximode Center. Es kommt zu kurzen Verzögerungen. Und nicht zu schnell, es wird geblitzt in St. Martin auf der Passarer Stadtstraße. Sichere Fahrt.
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0: Also, wenn gar nichts mehr geht, eines geht immer, oder?
12: Pizza!
0: Ja, finde ich auch. Und wenn nicht jetzt zum Mittag, dann heute zum Feierabend. Und bis dahin natürlich Musik vom Allerfeinsten hier auf Radio Tirol. John Paul Young, Love is in the Air.

0: informiert, wenn es passiert. Ich bin Sarah Kaufmann. Achtung Reifenteile auf der Brenner Autobahn in Fahrtrichtung Süden, kurz nach Klausen, auf der Fahrbahn verteilt. Straßendienst informieren wir. Bitte hier besonders aufpassen. Achtung Reifenteile auf der Brenner Autobahn in Fahrtrichtung Süden, kurz nach Klausen. Sichere Fahrt.
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0: Der Freitag mit Radio Tirol. Hallo, ich bin Deborah Sparber. Freitag ist gleich Wochenende, der Start hinein und da ist was los. Schauen wir gern schon hin zum Feierabend.
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2: Wenn Forschung zum Erlebnis wird und junge Wissenschaftler zu Alleinunterhaltern, dann wird's Zeit für den Science Slam. Die Forscher erklären komplexe und schwierige Themen ganz einfach in wenigen Minuten. 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
3: Wissenschaft kann Spaß machen und ich glaube, wir werden wirklich einen lustigen oben toben. Seid offen für ein anderes Format einmal, dass es nicht vielleicht schon auf einen Slam gewesen Seite, aber das kann durchaus eine Überraschung sein und deswegen freue ich mich auf viel Publikum.
2: 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Los geht's ab 20 Uhr in der EURAG in Bozen.
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2: Die Heimatbühne Welsberg nimmt uns heute mit auf eine fantasievolle Reise zum Planeten Oz. Dort landet Ellie zusammen mit ihrem Hund Toto nach einem gewaltigen Wirbelsturm. Sie trifft auf eine Vogelscheuche, einen Zinnmann und einen Löwen. Gemeinsam machen sie sich auf den Weg zum großen Zauberer von Oz. Der soll ihre Wünsche erfüllen. Planet Oz ist ein Musical für die ganze Familie. Beginn um 20 Uhr im Kulturhaus Paul Droger in Welsberg-Deisten.
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2: 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Es wird musikalisch richtig cool. Internationaler Blues trifft auf die Südtiroler Szene mit Musik, die nach langen Nächten und heißen Gitarrensoli klingt. Um 21 Uhr geht's los im Casarci in Sterzing.
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2: Schönen Vormittag, kurz nach 11:30, ich bin Sarah Kaufmann. Auf der Brennerautobahn in Fahrtrichtung Norden 2 Kilometer Stau am Brenner wegen Überlastung. Zwischen Klausen und Brixen verlieren Sie fast eine halbe Stunde wegen Arbeiten. Viele fahren über die Brenner Staatsstraße nach Brixen. Von Klausenweg immer wieder Stau wegen Überlastung. Und Vorsicht, Reifenteile auf der Brennerautobahn in Fahrtrichtung Süden kurz nach Klausen. Weiter ins Burggrafenamt, lange Wartezeiten auf der Passarer Staatsstraße in Fahrtrichtung Meran. Es staut ab Dorftirol-Kreuzung, auch im Meran-Stadtgebiet immer wieder lange Kolonnen. Und noch auf der Finchgauer Staatsstraße in Fahrtrichtung Reschen, es stockt wegen Überlastung zwischen Forst und Döll. Und nicht so schnell, es wird geblitzt in St. Martin auf der Passarer Staatsstraße.
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2: Im Großteil des Landes ist die Sonne schon richtig gut dabei. Im Pustertal und in den Dolomiten bleiben die Wolken heute am längsten hängen. Die Temperaturen steigen noch auf 18 bis 22 Grad. Gerade hat es in Völz 14 Grad, im Fitsch 7, in Doblach 11 und im Felders 8 Grad. Am Wochenende wird der Samstagmorgen eher durchwachsen, Hochnebel, bisschen Sonne, etwas Regen am Nachmittag und der Wind bleibt noch. Der Sonntag bringt uns feines, sonniges Herbstwetter.

0: Esther Fenrich auf dem Sprung, rein in die Mittagszeit mit Radio Tirol. Hallo, ich bin Deborah Sparber. Fast jeder fünfte Angestellte bei uns im Land arbeitet im öffentlichen Dienst. Eine Gewerkschaft fordert jetzt, sie alle sollen ein 14. Gehalt bekommen. In den Nachrichten Marlies Winkler.
1: Ja, die Gewerkschaft Argo hat dafür Unterschriften gesammelt. Es sind fast 11.000 und die hat die Gewerkschaft heute Vormittag der Landesregierung übergeben. Wir waren dabei und haben nachgefragt, wären 14 Gehälter für so viele Angestellte überhaupt finanzierbar? Und wir sprechen auch mit anderen Gewerkschaftern und fragen sie, warum sie von dieser Unterschriftenaktion nicht begeistert sind. Das alles hören Sie gleich bei uns im Südtirol-Journal Mittagsmagazin.
0: Um Punkt 12 geht's auch heute wieder los.
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5: Guten Tag, ich bin Marlies Winkler. Mehr als 40.000 Betroffene bekommen alle öffentlichen Angestellten bald ein Gehalt mehr. Und warum die Beziehung zwischen Homosexualität und Kirche immer noch so angespannt ist. Alle Angestellten im öffentlichen Dienst sollen ein 14. Gehalt bekommen. Das fordert die Gewerkschaft AGO gemeinsam mit einer Gewerkschaft aus dem Trentino und sie hat dafür Unterschriften gesammelt, insgesamt fast 11.000. Diese Unterschriften hat AGO-Obmann Andreas Unterkircher heute beim Land abgegeben.
6: Wir hoffen schon, dass da endlich die Politik auch schaltet, denn wir haben genügend Beispiele dafür, dass auch die öffentlich Bediensteten teilweise mit dem Einkommen nicht mehr bis zum Monatsende auskommen.
5: In Südtirol arbeitet fast jeder Fünfte im öffentlichen Dienst. Es sind mehr als 40.000 Menschen. Da stellt sich die Frage, wie das überhaupt finanziert werden könnte. Andreas Unterkircher rechnet vor, dass ein 14. Gehalt für diese Angestellten insgesamt rund 100 Millionen Euro kosten würde.
6: Wir wissen ja genau, dass auch das 14. Monatsgehalt auch im privaten Bereich nicht ein volles Gehalt ist. Das ist eine Art Feriengeld. Deswegen sagen wir, das 14. Monatsgehalt ist indirekt ja auch eine Wirtschaftsförderung, denn dadurch können die Angestellten ja auch wieder den genossenen Urlaub in Anspruch nehmen.
5: Rund ein Dutzend Leute waren für die Unterschriftenübergabe heute am Bozner Maniago-Platz mit ein paar AGO-Flaggen. Doch eines fällt auf, die anderen Südtiroler Gewerkschaften waren nicht da. Andreas Unterkircher.
6: Leider haben sie uns im Stich gelassen. Das heißt, wir haben sie eingeladen, an der Aktion teilzunehmen. Aber die anderen Gewerkschaften haben abgewunken und haben uns nicht unterstützt. Ist eigentlich schade, denn das war eigentlich ein Anliegen, das alle öffentlich Bediensteten betrifft. Und deswegen sagen wir, ist das eine vergebene Chance für die anderen Gewerkschaften, sich auch zu positionieren.
5: Im Stich gelassen also. Ich habe diesen Vorwurf zu Uli Bauhofer getragen von der Gewerkschaft Öffentlicher Dienst im AGB GGL und sie sagt, man habe im Vorfeld gar nichts von dieser Unterschriftenaktion gewusst.
7: Leider ist es halt so, dass die AGO diese Eigenwege beschreitet und dann, wenn die Personen informiert werden, werden auch wir informiert. Aber dann ist für mich der Würfel schon gefallen. Ich kann ja nicht mitreden. Aber er kann wirklich nicht behaupten, dass die anderen Gewerkschaften ihn als Gewerkschaft in Stich gelassen hat.
5: Die Forderung nach einem 14. Gehalt im öffentlichen Dienst sei durchaus richtig, meint Uli Bauhofer. Nur müsste sie auch am Verhandlungstisch diskutiert werden, was anscheinend nicht passiert ist. Dass 100 Millionen Euro dafür ausreichen würden, glaubt Bauhofer aber nicht.
7: Das kostet natürlich einiges, das müsste man ausrechnen. Ich denke, es ist schwierig. So wie ich die Beträge kenne, scheinen mir ein 14. Monatsgehalt für alle öffentlich Bediensteten mit 100 Millionen zu wenig.
5: Von Arbeitslandesrätin Amhoff gibt es schon eine Absage. Ein 14. Gehalt wäre eine Lohnerhöhung von 8% und das sei nicht drin. Kirche und Homosexualität, das ist immer noch ein schwieriges Thema. Ganz offiziell sagt die katholische Kirche, eine Ehe besteht aus Mann und Frau. Gelebte Homosexualität gilt sogar als Sünde. Andererseits heißt es ja, Gott liebt alle Menschen gleich. Florian Scheringer, warum gibt es zwischen Homosexualität und Glauben immer noch so einen großen Konflikt?
8: Weil sich in der Lehre der Kirche kaum etwas verändert hat, sagt Toni Bramstaller. Er ist seit über 30 Jahren mit einem Mann zusammen und wird in seinem Dorf so akzeptiert, wie er ist. Gleichzeitig ist er gläubig und identifiziert sich stark mit seinem christlichen Glauben. Dieser Spagat war immer schwierig zu meistern, sagt Bramstaller.
9: Gerade dann, wo ich entdeckt habe, ich habe dieses Empfinden in mir, dann haben die Schwierigkeiten, die inneren Schwierigkeiten begonnen. Die gelebte Homosexualität war für mich immer dann sehr stark verbunden mit einem großen Schuldgefühl und auch Schamgefühl, das massiv auf mein Lebensgefühl gewirkt hat.
8: Trotzdem kam es für Toni Bramstaller nie in Frage, seinen Glauben abzulegen. Vielen geht es anders. Sie treten aus der Kirche aus, um sich zu outen und ihr Leben so zu leben, wie sie es wollen. Ohne sich ständig fragen zu müssen, ob man jetzt ein Sünder ist oder nicht. Besser wäre es natürlich, wenn sich die Haltung der Kirche grundlegend ändern würde, sagt Toni Bramstaller. Große Hoffnungen habe er diesbezüglich zwar nicht, aber zumindest ein bisschen Einsicht erwartet er sich.
9: Für mich muss die Kirche, und das ist meine Forderung, irgendwann, auch wenn ich es nicht erleben werde, ein Schuldbekenntnis abgeben, das, was sie gegenüber den queeren Menschen angetan hat.
8: Damit sich etwas ändert, ist Bramstaller bei der Arbeitsgruppe Queer.Glauben der Diözese. Sie setzt sich dafür ein, dass sich homo-, bi- und transsexuelle Menschen in der Kirche zu Hause fühlen. Aktionen wie der Coming-Out-Day übermorgen am Sonntag sollen dazu ermutigen, dass mehr Menschen offen mit ihrer Sexualität umgehen. Ein Coming-Out sei eine Erleichterung und eine Befreiung, sagt der LGBT-Aktivist Andreas Unterkircher. Dass sich viele wegen ihres Glaubens immer noch davor fürchten, sich zu outen, findet er schade.
10: Es ist eine sehr große Heuchlerei, weil dann im Beichtstuhl wissen dann ja alle Pfarrer, was Sache ist. Es geht nur wirklich oft darum, dass man es einfach nur versteckt. Und das hat keinen Sinn. Ich glaube, wenn es einen lieben Gott gibt, dann will er sicher, dass ich in meinem Leben glücklich bin und ausgefüllt bin. Und deshalb glaube ich, wäre es wirklich an der Zeit, dass auch die katholische Kirche sich da ändert.
8: Dass das bald passiert, glaubt Andreas Unterkircher aber nicht. Papst Leo lehnt die Segnung gleichgeschlechtlicher Paare nämlich ab.
5: Der diesjährige Friedensnobelpreis geht nach Südafrika. Mehr dazu gleich in unseren Kurznachrichten.
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5: Der Friedensnobelpreis 2026 geht nach Südafrika. Die Juristin und Menschenrechtlerin Navi Pillay bekommt ihn. Hannelore Blunger mit den Kurznachrichten.
21: Das norwegische Nobelkomitee hat in Oslo den Namen der Preisgeberin bekannt gegeben. Navi Pillay war 2003 bis 2008 Richterin am Internationalen Strafgerichtshof in Den Haag und danach Kommissarin der Vereinten Nationen für Menschenrechte. Sie wird für ihren Einsatz für Frieden und Völkerrecht geehrt, heißt es in der Begründung. Die extremen Temperaturen im Sommer haben Südtirols Arbeitnehmer auf eine harte Probe gestellt. Jede dritte Arbeitskraft berichtet, dass die Hitze das eigene Wohlbefinden stark beeinträchtigt hat. Das zeigt eine aktuelle Studie des Arbeitsförderungsinstituts AFI. Besonders betroffen waren die Beschäftigten in der Landwirtschaft. Auch im Baugewerbe war die Belastung beträchtlich. Viele Betriebe haben Maßnahmen gegen die Hitze ergriffen. Sie gaben kostenlos Mineralwasser aus, gewährten längere oder häufigere Ruhepausen oder stellten Ventilatoren zur Verfügung. Eine 59-jährige Frau wurde wegen des Verdachts auf Tierquälerei angezeigt. In Kotatsch und Tramin haben die Karabiniere 46 Tiere aus zwei verwahrlosten Unterkünften befreit, darunter Hühner, Kaninchen, Hunde und Katzen. Die Tiere lebten unter unhygienischen Bedingungen, waren stark verängstet und von Flöhen befallen. Die Tiere wurden an den Sanitätsbetrieb übergeben und medizinisch versorgt. Die jährlichen Kosten für Trinkwasser und Abwasser unterscheiden sich in Südtirol erheblich. Laut einem Vergleich des Landesstatistikinstituts Astat für 2025 zahlt ein Vier-Personen-Haushalt in Profais 272 Euro, in Truden im Naturpark hingegen 745 Euro. Das entspricht einem Unterschied von rund 174%. Der Verbraucherschutzverein Robin fordert deshalb mehr Transparenz bei der Zusammensetzung der Gebühren.
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21: Das KI-Unternehmen OpenAI, das ChatGPT entwickelt hat, macht heuer deutlich mehr Umsatz als angenommen. Er wird auf mindestens 70 Milliarden US-Dollar bis Ende des Jahres steigen. Der Zuwachs ist vor allem darauf zurückzuführen, dass die Geschäfte mit Unternehmen weltweit zunehmen. Und jetzt ein Blick auf die Börse. Der DAX-Index und der MIBDEL sind beide 1% im Plus.
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5: Kastelruth ist wieder im Ausnahmezustand. Der Grund dafür ist das 40. Kastelruther Spatzenfest. Bis zum Wochenende wird gesungen, gelacht und das Jubiläum gefeiert. Wilhelm Schatzer, wie ist die Stimmung in Kastelruth?
2: Alle sind auf den Beinen, viele im Dorf helfen mit. Bis zu 50.000 Spatzenfans sind da, vor allem aus Deutschland und Österreich. Frontsänger Norbert Rier freut sich auf die Konzerte. Das Jubiläum sei schon etwas Besonderes. Und trotz der jahrzehntelangen Routine sei die Anspannung doch riesig.
22: Bei jedem Konzert ist man auch aufgeregt. Noch. Und immer eine Aufregung gehört halt dazu. Das ist halt mit Sachen, dass man nicht so, dass es dann nicht wurscht ist irgendwie, dass man die Sache ernst nimmt. Merkt, dass alles gut läuft, das Ganze drumherum und ist man recht zufrieden.
2: Die Vereine in Kastelruth arbeiten zusammen und machen die Veranstaltung erst möglich. Jeden Tag sind an die 250 Freiwillige im Festzelt im Einsatz. Wo Zehntausende Menschen feiern, gibt es aber auch eine Kehrseite. Einigen Anrainern ist das Ganze doch zu viel.
23: Wir sind ein Dorf, das von Tourismus geprägt ist, aber in dem Fall ist es anders. Das ganze Dorf wird überrennt, es geht Tag und Nacht. Wir verstehen, dass die Spatzenfans in Feierlaune sein, aber unser Alltag sollte auch weitergehen und leider geht es Tag und Nacht und wir sind leicht überfordert.
2: Die Bürgermeisterin von Kastelruth, Christina Ballank, sagt hingegen, das Spatzenfest sei ein Segen für die Gemeinde. Es sorgt für 120.000 zusätzliche Übernachtungen. Schon seit Anfang der Woche halten sich viele Fans in Kastelruth auf, machen Urlaub und geben Geld aus. Das Fest füllt die Nachsaison und sichert Betrieben wertvolle Einnahmen, sagt Ballank.
24: Die Kastelruther Spatzen tragen den Namen Kastelruth in die Welt hinaus und es sind viele, viele Gäste aus nah und fern, die jedes Jahr wiederkommen und das Kastelruther Spatzen ist einfach ein Highlight.
2: Auch über Kastelruth hinaus. Die Unterkünfte im direkten Umkreis reichen gar nicht aus. Auch die Nachbargemeinden werden zu wichtigen Gastgebern bis nach Brixen. Werner Zanotti, der Geschäftsführer von Brixen Tourismus.
25: Für Brixen ist es eine Nebenerscheinung, die sehr positiv ist. Wir dürfen nicht vergessen, dass die Kastelruther Spatzen seit Jahrzehnten eine sehr wichtige Volksmusikgruppe ist, auch ein Sympathieträger. Und Brixen nimmt gerne die Gäste auf, die nach Brixen kommen wollen für das Spatzenfest.
2: So ist das Spatzenfest nicht nur ein musikalisches, sondern vor allem auch ein wirtschaftliches Ereignis. Und wird es bleiben, wenn es die Gesundheit erlaubt, sagt Norbert Rier, kann er sich auch ein 41. Kastelruther Spatzenfest vorstellen.
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5: Der Rest bringt uns heute einen Mix aus Sonne und Wolken und dazu Höchstwerte von 18 bis 22 Grad.
0: Philipp Dattarotti vom Landeswetterdienst. Wie geht es denn morgen und in den nächsten Tagen weiter?
3: Ja, morgen wird es wieder wechselhafter. Der Tag beginnt oft bereits bewölkt mit Hochnebel. Abseits davon ist es noch recht sonnig. Im Tagesverlauf ziehen von Westen her dann aber allmählich überall dichtere Wolkenfelder auf. Und am Nachmittag bilden sich auch ein paar Regenschauer. Ganz anders verläuft der Sonntag. Dann überwiegt im ganzen Land der Sonnenschein. Und das bei Höchstwerten bis 22 Grad.
0: Das war das Südtirol-Journal Mittagsmagazin vom Freitag. Morgen hören Sie an dieser Stelle unseren Wochenrückblick mit den wichtigsten Themen der letzten Tage. Ich bin Marlies Winkler. Ich wünsche Ihnen noch einen feinen Nachmittag. Machen Sie es gut.
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7: Feinen Mittag aus der Radio Tirol Service Redaktion. Ich bin Greta Gruber. Wir haben es 11:45. Stau euch heute wieder auf der Brennerautobahn wegen Baustellen. In Fahrtrichtung Norden einmal am Brenner 2 Kilometer. Und eine halbe Stunde verlieren Sie zwischen Klausen und Brixen bei der Baustelle an der Rickertalschleife. Viele weichen bei Klausen auf die Brenner Staatsstraße aus. Es staut deswegen ab Innermar bei Brixen. Und geblitzt wird auf der Passaro Staatsstraße in St. Martin. Eine gute Fahrt.
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1: Feinen Freitagmittag aus der Radio Tirol Service Redaktion um kurz nach 12:30. Ich bin Greta Gruber. Baustellen bremsen Sie nach wie vor auf der Brenner Autobahn ein. Richtung Norden braucht es vor allem zwischen Klausen und Brixen Geduld. Lange Kolonne mit rund 30 Minuten. Hier weichen deshalb auch viele auf die Brenner Staatsstraße aus und es kommt vor Brixen zu 2 Kilometern Stau. Weiter Richtung Norden auf der Brenner Autobahn stockt es dann noch am Brenner. Ansonsten passt es auf unseren Straßen.
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1: Immer weiter breitet sich die Sonne aus. Bewölkt ist es noch im Bustertal. Hier bleiben die Wolken am längsten hängen. Dabei wird es aber richtig fein herbstlich bei 18 bis 22 Grad am Nachmittag. In Algund hat es schon 19 Grad, in Olang 13, in Ridnaun 12 und in Auer 16 Grad. Am Wochenende gehen sich zwischen 15 und 22 Grad aus. Dabei zieht es morgen am Nachmittag ein wenig zu, teils regnet es etwas. Am Sonntag ist dann wieder viel Sonnenschein am Start.

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1: Eine Juristin aus Südafrika wird mit dem Friedensnobelpreis ausgezeichnet. Verwahrloste Hunde und Katzen von Carabinieri gerettet. Das Wetter ist vorwiegend sonnig. Ich bin Sabrina Fleischmann. Grüß Gott.
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1: Der Friedensnobelpreis geht heuer nach Südafrika an die Juristin und Menschenrechtlerin Navi Pillay. Das hat das norwegische Nobelkomitee kurz vor Mittag in Oslo bekannt gegeben. Pillay werde für ihren Einsatz für Frieden und Völkerrecht geehrt, heißt es in der Begründung. Sigrid Harms berichtet aus Oslo.
2: Die 85-jährige Pillay war Richterin in Südafrika, am Ruanda-Tribunal und am Internationalen Strafgerichtshof in Den Haag. Sie habe maßgeblich dazu beigetragen, dass Kriegsverbrechen, Verbrechen gegen die Menschlichkeit und Völkermord strafrechtlich verfolgt werden, erklärte das Nobelkomitee. Mit der Preisverleihung wolle man die Welt daran erinnern, dass die Rechtsstaatlichkeit auf nationaler wie internationaler Ebene das Fundament des Systems bilde, das geschaffen worden sei, um Frieden zu sichern und Konflikte gewaltfrei beizulegen.
1: Den Carabinieri ist bei einer groß angelegten Kontrollaktion im Burggrafenamt ein Einbrecher ins Netz gegangen. Er war in Burgstall in ein Wohnhaus eingebrochen und dabei von den Besitzern erwischt worden. Daraufhin ist er vom Balkon aus dem ersten Stock gesprungen und geflüchtet. Die Opfer konnten aber noch ein Foto von ihm machen und haben dann Anzeige erstattet. Die Carabinieri haben auch die Aufnahmen von Videokameras kontrolliert und den polizeibekannten Mann kurz darauf in Gargazon gefasst und verhaftet. Er sitzt jetzt im Bozner Gefängnis. Und eine 59-jährige Frau wurde wegen des Verdachts auf Tierquälerei angezeigt. Sie hatte in einer Wohnung in Kotatsch und einer Radgarage in Tramin fast 50 Tiere gehalten, ohne sich richtig um sie zu kümmern. Die Tiere waren zum Teil krank, verwahrlost, von Flöhen befallen und verängstigt, als sie von Carabinieri-Beamten und Tierschützern befreit wurden. Es handelt sich um 13 große Hunde, 12 Katzen, 18 Hühner und 3 Kaninchen. Die Tiere wurden beschlagnahmt und Tierärzten zur Versorgung und Behandlung übergeben. Im letzten Jahr sind 92 Kinder und Jugendliche in Südtirol und dem Trentino Opfer von Straftaten geworden. Diese Daten hat das Kinderhilfswerk Derdesom bekannt gegeben. Während auf nationaler Ebene Straftaten gegen Kinder und Jugendliche im Vergleich zum Vorjahr leicht angestiegen sind, sind sie bei uns gesunken um fast 16%. Bei den Friedensverhandlungen im Ukraine-Krieg könnte etwas weitergehen. Heute und morgen finden in den USA Gespräche statt mit einem Verhandlungsteam aus der Ukraine. US-Präsident Trump ist zwar nicht dabei, aber seine Unterhändler Jared Kushner und Steve Witkoff. Die Ukraine wird in den Verhandlungen von Sicherheitsberatern aus Deutschland, Frankreich und Großbritannien unterstützt. Auch Vertreter der EU und der NATO werden mit dabei sein. Direkte Gespräche mit Russland soll es Ende Oktober geben, wieder unter Vermittlung der USA. Das Wetter hat heute Sonne und Wolken zu bieten, die weiteren Aussichten gleich.
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9: Feinen Freitag aus der Radio Tirol Service Redaktion. Ich bin Greta Gruber. Wir haben es kurz nach eins. Und diese warmen Sonnenstrahlen auf der Terrasse genießen, ja, was für ein herrlicher Oktobertag ist das. Heute bleibt's meist strahlensonnig. Wo der Himmel noch ein bisschen grau ist, lockert's auch noch auf. Wie in Rheinitaufus zum Beispiel bei 8 Grad, in Farn sind 16, im Plattenpasseier 13 und in Wöschnofen 12 Grad. 18 bis 22 Grad sind die heutigen Höchstwerte. Am Wochenende ist definitiv der Sonntag sonniger. Mega Ausflugswetter bei 15 bis 22 Grad. Morgen übernehmen auch die Wolken mal wieder etwas mehr das Kommando. Da wird es ein bisschen nass am Nachmittag.
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9: 20 Minuten verlieren Sie auf der Brenner Autobahn Nordspur am Brenner. Und über eine halbe Stunde bremst Sie immer nordwärts auch eine Baustelle zwischen Klausen und Brixen ein. Auf der Ausweichroute Brenner Staatsstraße ist hier auch viel los. Vor Brixen ab Innermar staut's. Auf den restlichen Hauptverbindungen läuft's. Allen unterwegs eine sichere Fahrt.

0: 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Hallo, ich bin Deborah Sparber. Freitag ist gleich Wochenende, der Start hinein und da ist was los. Schauen wir gern schon hin zum Feierabend.
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2: Wenn Forschung zum Erlebnis wird und junge Wissenschaftler zu Alleinunterhaltern, dann wird's Zeit für den Science Slam. Die Forscher erklären komplexe und schwierige Themen ganz einfach in wenigen Minuten. Anna Wolf vom Center for Autonomy Experience an der EURAG.
3: Wissenschaft kann Spaß machen und ich glaube, wir werden wirklich einen lustigen Abend haben. Seid offen für ein anderes Format einmal, dass es nicht vielleicht schon auf einen Slam gewesen Seid, aber das kann durchaus eine Überraschung sein und deswegen freue ich mich auf viel Publikum.
2: Neben den Slams gibt's Drinks, DJ-Beats und das Beste, der Eintritt ist frei. Los geht's ab 20 Uhr in der EURAG in Bozen.
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2: Die Heimatbühne Welsberg nimmt uns heute mit auf eine fantasievolle Reise zum Planeten Oss. Dort landet Ellie zusammen mit ihrem Hund Toto nach einem gewaltigen Wirbelsturm. Sie trifft auf eine Vogelscheuche, einen Zinnmann und einen Löwen. Gemeinsam machen sie sich auf den Weg zum großen Zauberer von Oss. Der soll ihre Wünsche erfüllen. Planet Oss ist ein Musical für die ganze Familie. Beginn um 20 Uhr im Kulturhaus Paul Droger in Welsberg-Deisten.
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2: Lässige Gitarrenklänge, raue Stimmen und ein Rhythmus, der uns tanzen lässt. Das sind die Hot Blues Nights in Sterzing. Es wird musikalisch richtig cool. Internationaler Blues trifft auf die Südtiroler Szene mit Musik, die nach langen Nächten und heißen Gitarrensoli klingt. Um 21 Uhr geht's los im Casarci in Sterzing.
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1: Feinen Nachmittag aus der Radio Tirol Service Redaktion. Um kurz nach 13:30, ich bin Greta Gruber. Und so wie schon die ganze Woche, auch heute wieder Baustellenstau auf der Brenner Autobahn. Richtung Norden, 9 Kilometer Stau aktuell zwischen Klausen und Brixen. Hier kommt es auch auf der Brenner Staatsstraße bei Brixen zu 15 Minuten Zeitverlust. Weiter nordwärts staut es auf der Brenner Autobahn nochmal am Brenner. Ansonsten werden uns keine Probleme gemeldet, aber gern anrufen unter der 817 50 50, unsere Radio Tirol Verkehrshotline.
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1: Die Sonne hat heute klar die Nase vorne. Auch im Brustertal gehen sich zwischen den ganzen Wolken erste Flecken blauer Himmel aus. Es wird auch immer herbstlicher, feiner draußen. 16 Grad hat es in Völs, 19 in Schlanders und 14 Grad meldet Franzensfeste und Mühlen. Morgen tauchen im Laufe des Tages immer mehr Wolken auf. In den nördlichen Tälern regnet es am Nachmittag auch ein wenig. Am Sonntag dann haben wir aber wieder die Oktobersonne so richtig zurück. Die Wochenendtemperaturen schwanken zwischen 15 und 22 Grad.
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0: 14 Uhr.
1: Gewerkschaften marschieren nicht gemeinsam. Einbrecher geschnappt, dank Foto der Opfer. Das Wetter hat viel Sonne und ein paar Wolken zu bieten. Ich bin Sabrina Fleischmann, guten Nachmittag.
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1: Eine Unterschriftenaktion sorgt für Streit zwischen den Gewerkschaften in Südtirol. Die AGO fordert, dass alle öffentlich Angestellten ein 14. Gehalt bekommen. Sie hat dafür fast 11.000 Unterschriften gesammelt und sie heute beim Land abgegeben. Die anderen Südtiroler Gewerkschaften waren nicht dabei. AGO-Obmann Andreas Unterkircher sagt dazu:
2: Leider haben sie uns im Stich gelassen. Das heißt, wir haben sie eingeladen, an der Aktion teilzunehmen. Aber die anderen Gewerkschaften haben abgewunken und haben uns nicht unterstützt.
1: So stimme das nicht, sagt Uli Bauhofer von der Gewerkschaft Öffentlicher Dienst im AGB Gigiele. Sie sagt, man habe bis im Vorfeld gar nichts von dieser Unterschriftenaktion gewusst.
3: Leider ist es halt so, dass die AGO diese Eigenwege beschreitet. Ich kann ja nicht mitreden, aber er kann wirklich nicht behaupten, dass die anderen Gewerkschaften ihn als Gewerkschaft in Stich gelassen hat.
1: Von Arbeitslandesrätin Amhof gibt es schon eine Absage. Ein 14. Gehalt wäre eine Lohnerhöhung von 8% und das sei nicht drin. Den Karabinieri ist bei einer Kontrollaktion im Burggrafenamt ein Einbrecher ins Netz gegangen. Er war in Burgstall in ein Wohnhaus eingebrochen und dabei von den Besitzern erwischt worden. Dann ist er vom Balkon aus dem ersten Stock gesprungen und geflüchtet. Die Opfer konnten aber noch ein Foto von ihm machen und sie haben dann Anzeige erstattet. Die Karabinieri haben den polizeibekannten Mann kurz darauf in Gargazon gefasst und verhaftet. Er sitzt jetzt im Bozner Gefängnis. Der Friedensnobelpreis 2026 geht nach Südafrika. Die Juristin und Menschenrechtlerin Navi Pillay bekommt ihn. Sie war Richterin am Internationalen Strafgerichtshof in Den Haag und danach Kommissarin der Vereinten Nationen für Menschenrechte. Zuvor hatte sie viele Opfer der Rassentrennung und Aktivisten der Anti-Apartheid-Bewegung in Südafrika vor Gericht verteidigt. Jetzt wird sie für ihren Einsatz für Frieden und Völkerrecht mit dem Friedensnobelpreis geehrt. In den Geschäften gibt es schon Lebkuchen und auch im Vatikan denkt man schon an Weihnachten. Heute wurde bekannt, dass der Christbaum auf dem Petersplatz in diesem Jahr aus Süditalien kommt und zwar aus der Region Basilicata. Im letzten Jahr stand ein Christbaum aus Südtirol auf dem Petersplatz aus Ulten. In diesem Jahr ist Südtirol ebenfalls vertreten und zwar durch die Tonskulpturen, mit denen der Christbaum geschmückt wird. Sie kommen von der Gräfin Lene Thun Stiftung und wurden von Kindern in Krankenhäusern gemacht. Derzeit können wir noch die Oktobersonne genießen. Mehr zum Wetter gleich.
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11: Feinen Nachmittag aus der Radio Tirol Service-Redaktion. Wir haben es 2:04. Ich bin Greta Gruber. Und das ist tipptopp Wochenendlaune bei solch Wetter. Mega Sonnenschein begleitet uns durch diesen Freitag. Nur stellenweise bleiben die Wolken etwas hartnäckiger. Morgen Richtung Nachmittag wird kurz ein wenig wechselhaft, bevor am Sonntag wieder die Sonne übernimmt. Die Temperaturen bleiben herbstlich bei 15 bis 22 Grad. Aktuell messen wir in St. Martin in Thurn 13 Grad, in Meran 20, in Jenesien 16 und am Karabas 11 Grad.
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11: Die Brenner Autobahn Richtung Norden. Nach heute wieder eine Geduldsprobe wegen Baustellen. Zwischen Klausen und Brixen schon lange Kolonnen, bis zu einer halben Stunde Zeitverlust. Und dann staut es auch wieder am Brenner nochmal 3 Kilometer zurück. Auf der Ausweichroute Brenner Startstraße vor Brixen sehr viele unterwegs. Rechnen Sie auch hier mit Wartezeiten. Kommen Sie sicher an Ihr Ziel.

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2: Feinen Nachmittag aus der Radio Tirol Service Redaktion. Ich bin Greta Gruber. Wir haben es kurz nach 3:30. Lange Staukolonnen bremst es dir auf der Brennerautobahn Nordspur ein. Jetzt ist auch noch ein Unfall passiert zwischen Brixen und Sterzing. Höhe Mittenwald ist ein Auto gegen die Mittelleitplanken geprallt. Die Einsatzkräfte sind da, leiten sie einspurig vorbei. Abschleppwagen ist auch schon unterwegs. Es staut 2 Kilometer zurück. Immer auf der Brennerautobahn Richtung Norden noch 2 Baustellen. Am Brenner verlieren Sie 10 Minuten und eine halbe Stunde länger braucht es zwischen Klausen und Brixen bei der Baustelle an der Rickertalschleife. Viele weichen bei Klausen auf die Brenner Staatsstraße aus, deswegen staut es hier bei Brixen ab Innermar. Und hier auch nicht so schnell geblitzt wird, eben auf der Brenner Staatsstraße in Brixen bei der Pizzeria Harf. Eine sichere Fahrt.
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2: Ein mega Start ins Wochenende bei so viel Oktobersonne. Heute bleibt es eben noch so fein sonnig. Stellenweise geben die Wolken auch noch ein bisschen nach. Welschnofen meldet aktuell 14 Grad, in Gagazon sind es 22, in Benz 13 und in Bruneck 15 Grad. Die Wochenendpläne am besten auf den Sonntag schieben. Da gibt es wieder richtig viel Sonnenschein zu genießen bei 15 bis 22 Grad. Morgen wird es im Laufe des Tages etwas wechselhafter. Vereinzelt regnet es auch.
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0: 15 Uhr.
1: Weniger Leerstand und mehr Mietwohnungen. Trentiner Modell auch für Südtirol. Gewerkschaft fordert 14. Gehalt im öffentlichen Dienst. Das Wetter ist zum Großteil sonnig. Ich bin Sabrina Fleischmann. Guten Nachmittag.
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1: In Sachen Wohnen kann Südtirol vom Trentino lernen, das sagen die Grünen. Bei uns gibt es zu wenig Mietwohnungen, obwohl viele Wohnungen leer stehen. Um das zu ändern, sollte sich Südtirol ein Beispiel am Trentino nehmen. Dort vermittelt eine Stiftung zwischen Vermieter und Mieter. Sie bietet den Wohnungseigentümern Beratung, einen Versicherungsschutz und eine garantierte Miete. Und die Mieter werden bei der Wohnungssuche unterstützt und begleitet. Mit einem Beschlussantrag im Landtag fordern die Grünen, dass auch in Südtirol ein solches Modell eingeführt wird. Alle Angestellten im öffentlichen Dienst sollen ein 14. Gehalt bekommen. Das fordert die Gewerkschaft AGO. Sie hat dafür zusammen mit einer Gewerkschaft aus dem Trentino insgesamt fast 11.000 Unterschriften gesammelt. Heute Vormittag haben die Gewerkschaften die Unterschriften beim Land abgegeben. AGO-Obmann Andreas Unterkircher rechnet vor, dass ein 14. Gehalt für diese Angestellten insgesamt rund 100 Millionen Euro kosten würde.
2: Wir wissen ja genau, dass auch das 14. Monatsgehalt auch im privaten Bereich nicht ein volles Gehalt ist. Das ist eine Art Feriengeld. Deswegen sagen wir, das 14. Monatsgehalt ist indirekt ja auch eine Wirtschaftsförderung, denn dadurch können die Angestellten ja auch wieder den genossenen Urlaub in Anspruch nehmen.
1: In Südtirol arbeitet fast jeder Fünfte im öffentlichen Dienst. Es sind mehr als 40.000 Menschen. Von Arbeitslandesrätin Amhof gibt es schon eine Absage. Ein 14. Gehalt wäre eine Lohnerhöhung von 8% und das sei nicht drin. Die hohen Energiepreise machen der Wirtschaft zu schaffen, aber jetzt ist eine teilweise Entlastung in Sicht. Die Energiegesellschaft Alberia und der Südtiroler Wirtschaftsring haben vereinbart, dass den Mitgliedsunternehmen bessere Konditionen angeboten werden. Dazu gehören ein Fixpreis beim Strom und günstigere Tarife beim Erdgas. Es gibt verschiedene Angebote, je nach Größe und Energiebedarf der einzelnen Unternehmen. Die EU hat Panama und Vietnam von ihrer schwarzen Liste mit Steuerparadiesen gestrichen. Beide Länder haben Reformen durchgeführt. Auf der schwarzen Liste der EU stehen jetzt nur noch 8 Länder und Gebiete. Dazu gehören amerikanisch Samoa, Guam, Russland, die Jungferninseln und Vanuatu. In den Geschäften gibt's schon Lebkuchen. Und auch im Vatikan laufen die Vorbereitungen für Weihnachten. Der Christbaum auf dem Petersplatz kommt in diesem Jahr aus Süditalien. Die Weißtanne stammt aus dem Nationalpark Pollino in der Region Basilicata. Im letzten Jahr stand ein Christbaum aus Südtirol auf dem Petersplatz, und zwar aus Ulten. Heuer ist Südtirol ebenfalls vertreten, und zwar durch die Tonskulpturen, mit denen der Christbaum geschmückt wird. Sie kommen von der Gräfin Lene Thun Stiftung. Das Wetter ist noch nicht winterlich, gleich die Einzelheiten.
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3: Feinen Freitagnachmittag aus der Radio Tirol Service Redaktion. Wir haben es 3:05. Ich bin Greta Gruber. Die Wolken haben da heute kaum was zu melden. Die Sonne klar das Sagen und draußen auch richtig fein herbstlich. 22 Grad hat es bei der Leimburg, 18 in Laas, 15 in Sterzing und 19 Grad in Farm. So sonnig wird es auch wieder am Sonntag. Einfach perfektes Türkele-Wetter bei 15 bis 22 Grad. Morgen, da melden sich kurz die Wolken wieder zu Wort. Richtung Nachmittag zieht es zu. In den nördlichen Tälern fallen auch ein paar Regentropfen.
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3: Immer wieder Staus auf der Brennerautobahn Richtung Norden. Die längsten Kolonnen zwischen Klausen und Brixen, bis zu 30 Minuten verlieren sie hier wegen einer Baustelle. Zwischen Brixen und Sterzing, Höhe Grasstein, dann ein Unfall. Ein Auto ist gegen die Mittelleitplanken geprallt, wird jetzt abgeschleppt. 3 Kilometer Stau. Und am Brenner verlieren sie nochmal 15 Minuten wegen Arbeiten. Auf der Brenner Staatsstraße, Überlastungskolonnen Richtung Norden bei Brixen, rund 2 Kilometer. Viele unterwegs, heute auch in Meran, es stockt bei der Stadteinfahrt vom Passaiertal kommend, immer wieder in beiden Fahrtrichtungen. Und geblitzt wird auf der Brenner Staatsstraße in Brixen bei der Pizzeria Harpf. Eine gute Fahrt!
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1: Feinen Freitag aus der Radio Tirol Service Redaktion um kurz nach 16:30. Ich bin Greta Gruber. Auch heute tratzt wieder an zwei Baustellen auf der Brenner Autobahn. Richtung Norden zwischen Klausen und Brixen mehrere Kilometer Stau. Weiterhin rund 30 Minuten mehr brauchen Sie hier. Dann nochmal am Brenner wegen der Luegbrücke 3 Kilometer Stau. Und auf der Brenner Staatsstraße 15 Minuten Zeitverlust bei Brixen wegen Überlastung.
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1: Sonnenschein genießen, heute so viel wie nur geht. Morgen zieht es dann zwischenzeitlich zu, besonders am Nachmittag. Da sind auch ein paar Regentropfen mit dabei. Am Sonntag dann ist wieder die Sonne in der Hauptrolle, wärmt es 15 bis 22 Grad auf. Aktuell messen wir in Vilnius 14 Grad, in Sarntal 17, in Sulden 12 und in Sterzing 14 Grad.
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1: Mit uns immer sofort informiert, wenn es passiert. Ich bin Greta Gruber aus der Radio Tirol Verkehrsredaktion. Eine Unfallsperre der Bustertaler Staatsstraße. Zwischen Bercha und Olanghöhe Nasen sind zwei Autos aufeinander geprallt. Es gibt auch zwei Verletzte. Die Straße wird jetzt gesperrt, meldet die Freiwillige Feuerwehr Bercha. Warten Sie am besten die Sperre ab. Wir sagen Ihnen Bescheid, sobald die Straße wieder offen ist. Unfallsperre der Bustertaler Staatsstraße Höhe Nasen. Eine sichere Fahrt.

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1: Kampf gegen Wohnungsnot. Südtirol soll Trentiner Modell übernehmen. Spatzenfest in Kastelroth feiert runden Geburtstag. Das Wetter passt für das Spatzenfest. Ich bin Sabrina Fleischmann. Guten Nachmittag.
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1: Die Grünen fordern Maßnahmen gegen die hohen Wohnkosten in Südtirol. Die Haushalte müssen durchschnittlich mehr als 40% ihres Einkommens für das Wohnen ausgeben. Und es gibt zu wenig Mietwohnungen, obwohl viele Wohnungen leer stehen. Südtirol sollte sich deshalb ein Beispiel am Trentino nehmen. Dort vermittelt eine Stiftung zwischen Vermieter und Mieter. Sie bietet den Wohnungseigentümern Beratung, einen Versicherungsschutz und eine garantierte Miete. Und die Mieter werden bei der Wohnungssuche unterstützt und begleitet. Mit einem Beschlussantrag im Landtag fordern die Grünen, dass auch in Südtirol ein solches Modell eingeführt wird. Mit knapp 50.000 Gästen wird beim 40. Kastelroter Spatzenfest an diesem Wochenende gerechnet. Für die Gemeinde ist es nach wie vor ein wichtiger Wirtschaftsfaktor, das sagt die Bürgermeisterin von Kastelroth, Christina Palank.
2: Die Kastelroter Spatzen tragen den Namen Kastelroth in die Welt hinaus und es sind viele, viele Gäste aus nah und fern, die jedes Jahr wiederkommen und das Kastelroter Spatzen ist einfach ein Highlight.
1: Für 120.000 zusätzliche Übernachtungen sorgt das Fest. Die Hotelkassen klingeln. Anwohner beklagen hingegen, dass jedes Jahr im Herbst immer so ein riesiger Auflauf in ihrem Dorf ist. Das Spatzenfest dauert noch bis einschließlich Sonntag. Die hohen Energiepreise machen der Wirtschaft zu schaffen. Aber jetzt ist eine teilweise Entlastung in Sicht. Die Energiegesellschaft Alberia und der Südtiroler Wirtschaftsring haben vereinbart, dass den Mitgliedsunternehmen bessere Konditionen angeboten werden. Dazu gehören ein Fixpreis beim Strom und günstigere Tarife beim Erdgas. Es gibt verschiedene Angebote, je nach Größe und Energiebedarf der einzelnen Unternehmen. In den USA sind 4 Astronauten wieder zurück auf der Erde. Sie waren 8 Monate lang im All auf der internationalen Raumstation ISS. Die 2 Frauen und 2 Männer sind heute mit ihrer Kapsel im Ozean vor Los Angeles gelandet. Auf der Raumstation sind mittlerweile schon andere Astronauten angetroffen und sie haben einen Rekord aufgestellt. Sie haben die ISS in weniger als 8 Stunden erreicht. Noch zum Skialpin. Dass Sofia Goggia aus gesundheitlichen Gründen beim Weltcup-Auftakt in Sölden nicht dabei sein wird, darüber haben wir schon berichtet. Und heute hat die Skirennläuferin Einzelheiten über ihre Erkrankung bekannt gegeben. Sie hatte sich offenbar in Südamerika zuerst durch einen Mückenstich mit dem Chikungunya-Virus infiziert und sich danach noch einen weiteren Virus eingefangen. Sie habe gezittert, teilweise kaum Treppen steigen können und Probleme mit dem Sprechen gehabt, sagt Goggia. Und sie brauche noch Zeit, um sich zu erholen. Kommende Woche will sie sich zum ersten Mal wieder auf Schnee wagen. Bei uns gibt es derzeit fast überall Sonne pur. Mehr zum Wetter gleich.
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12: Feinen Nachmittag aus der Radio Tirol Service Redaktion. Ich bin Greta Gruber, hallo. Und so fein sonnig ist dieser Freitag. Ja, der goldene Herbst, der ist zurück. Morgen starten wir auch noch freundlich rein. Dann wird es aber zwischendurch etwas wechselhafter. Regen gibt es vor allem am Alpenhauptkamm. Sonnenwetter zum Wandern, Spazieren, Türkeln ist dann wieder am Sonntag mit dabei. Die Höchstwerte am Wochenende liegen zwischen 15 und 22 Grad. Jetzt hat es in Doblach 15 Grad, in Aturns 20, in Deutschnofen 14 und in Pfalz 13 Grad.
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12: Gesperrt nach einem Unfall ist die Pustertaler Staatsstraße bei Nasen. 5 Verletzte gibt es, nachdem 2 Autos hier aufeinander geprallt sind. Einsatzkräfte alle vor Ort, Weißes Kreuz, Notarzt und die Freiwillige Feuerwehr. Wie lange die Sperre noch andauert, konnten sie uns noch nicht sagen. Lange Staukolonnen schon aktuell, Richtung Bruneck bis zur Kreuzung nach Ohlang zurück und Richtung Innichen ab Bercha. Auf der Brennerautobahn Nordspur, Baustellenstau einmal zwischen Klausen und Brixen, 7 Kilometer, und eine Viertelstunde verlieren sie nochmal über den Brenner. Auf der Brenner Staatsstraße, Ausweichroute, auch viel los, es gibt Kolonnen vor Brixen. Kommen Sie sicher an Ihr Ziel.
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1: Mit Radio Tirol immer top informiert. Ich bin Greta Gruber aus der Verkehrsredaktion. Noch ein Unfall ist jetzt in Gröden passiert. Auf der Gröner Staatsstraße im Wolkenstein, Höhe Hotel Portillo. Die Freiwillige Feuerwehr Wolkenstein leitet sich hier einspurig vorbei. Es stockt kurz zurück. Unfall auf der Gröner Staatsstraße in Wolkenstein. Weiterhin gesperrt ist immer noch die Bustertaler Staatsstraße bei Nasen nach einem Unfall mit 5 Verletzten und 2 Autos. Die Einsatzkräfte sind alle vor Ort, Weißes Kreuz und Freiwillige Feuerwehr. Wir sind mit ihnen in Kontakt. Es gibt lange Rückstaus bereits in beiden Fahrtrichtungen. Eine sichere Fahrt.

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2: Feinen Nachmittag aus Radio Tirol Service Redaktion um 16:45 Uhr. Ich bin Greta Gruber. Wieder einspurig offen ist die Bustertaler Staatsstraße. Höhe Nasen wird noch das zweite Auto abgeschleppt und die Straße gereinigt, meldet uns die Freiwillige Feuerwehr Bercha. Hier ist ein Unfall mit 5 Verletzten und 2 Autos passiert. Die Rückstaukolonnen lösen sich langsam auf. In Fahrtrichtung Innichen staut schon bis auf die Brunecker Südumfahrung zurück, Richtung Brunneck bis Ohlang. Auf der Brenner Autobahn gibt es Kolonnen in Fahrtrichtung Norden. 20 Minuten verlieren sie zwischen Klausen und Brixen wegen einer Baustelle. Hier kommt es auch auf der Brenner Staatsstraße zu Verzögerungen ab Innermar bis Brixen, da viele ausfahren. Und auf der Brenner Autobahn am Brenner gibt es nochmal 3 Kilometer Stau. Auf der Gröner Staatsstraße bremst in Wolkenstein kurz ein Unfall ein. Die Freiwillige Feuerwehr leitet hier den Verkehr.
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2: Sonnenschein mit Aussicht aufs Wochenende genießen wir gleich doppelt. Dabei ist die nächsten 2 Tage am Sonntag definitiv schöner. Nochmal eine ordentliche Portion Oktobersonne ist da drin. Morgen melden sich die Wolken wieder etwas mehr Richtung Nachmittag. Gebietsweise fallen auch ein paar Regentropfen. Dabei gehen sich zwischen 15 und 20 Grad aus. Heute ist nochmal richtig fein mild. Branzoll meldet 23 Grad, Weißberg 16, in St. Walburg sind es 15 und im Pfunders 13 Grad.
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1: Mit Radio Tirol immer bestens informiert. Ich bin Greta Gruber aus der Verkehrsredaktion. Ein Unfall ist in Bozen passiert. Auf der Campillo-Brücke sind ein Fahrrad und Auto stadteinwärts aufeinander geprallt. Die Feuerwehr leitet den Verkehr. Weißes Kreuz ist auch unterwegs. Es stockt kurz zurück. Unfall in Bozen auf der Campillo-Brücke. Eine sichere Fahrt.

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1: Oskar Petelini erneut Kritik an Wahlreform. Seniorin im Pustertal wird Opfer einer Hackerin. Das Wetter, heute können wir die Sonne genießen, morgen wird's bewölkt. Ich bin Sabrina Fleischmann, guten Nachmittag.
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1: Für Ex-Senator Oskar Petelini ist das neue Wahlgesetz kein Grund zum Feiern, das gestern von der Abgeordnetenkammer in Rom endgültig verabschiedet wurde, auch mit den Stimmen der SVP. Er kritisiert, dass durch die Mehrheitsprämie der Einfluss kleiner Minderheiten im Parlament geschwächt werde. Und der neue Senatswahlkreis Bozen-Leifers bringe Nachteile und weniger Mitbestimmung für die deutschen und ladinischen Wähler, weil die Italiener jetzt in der Mehrheit sind. Bisher war der Wahlkreis Bozen-Unterland ein Modell, in dem alle Sprachgruppen gemeinsam vertreten waren, sagt Petelini. Er selbst sei von allen Sprachgruppen gewählt worden. Das sei jetzt nicht mehr möglich. Eine 69-jährige Frau aus Sexten ist Opfer eines Hackerangriffs geworden. Ihr WhatsApp-Konto wurde geknackt und dann wurden dringende Geldforderungen an Angehörige und Freunde verschickt. Die Frau hat die Karabiniere eingeschaltet und diese haben die Betrügerin ausgeforscht. Es handelt sich um eine chinesische Staatsbürgerin, sie wurde angezeigt. Kastelruth ist im Ausnahmezustand. Zehntausende Gäste kommen dieses Wochenende zum 40. Spatzenfest. Bei manchen Einheimischen hält sich die Freude aber in Grenzen, wie uns diese Anwohnerin erzählt hat.
2: Das ganze Dorf war überrannt, es geht Tag und Nacht. Wir verstehen, dass die Spatzenfans in Feierlaune sein, aber unser Alltag sollte auch weitergehen und leider geht es Tag und Nacht und wir seien leicht überfordert.
1: Von der Gemeinde heißt es, das Spatzenfest sei ein wichtiger Wirtschaftsfaktor und deshalb begrüße man den großen Andrang. Das Fest sorgt nämlich für 120.000 zusätzliche Übernachtungen in Kastelruth und damit auch für volle Hotelbetten und Kassen. Für Bischof Ivo Moser ist heute ein besonderer Tag, denn vor 15 Jahren ist er zum Bischof unserer Diözese geweiht worden. Das Jubiläum wurde mit einem Gottesdienst im Brixner Dom gefeiert. Dabei hat der Bischof gesagt, dass er mit Dankbarkeit zurückschaue und mit Hoffnung in die Zukunft blicke. Und Generalvikar Eugen Rungalde ist auf die großen Veränderungen in der Kirche eingegangen. Der Bischof musste sich auch schwierigen Themen stellen. Dazu gehört die Aufarbeitung von Missbrauchsfällen. Und er hat dem Bischof gewünscht, dass er sein Amt mit Vertrauen in Gott und an den Menschen weiterführt. Heute können wir die Sonne genießen. Morgen wird's wechselhafter. Gleich die genauen Aussichten.
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9: Feinen Freitag aus der Radio Tirol Service Redaktion. Ich bin Greta Gruber. Hallo. Ja, und der Aperitif in der Sonne nach Feierabend, den können wir uns gern gönnen. So lässt sich das Wochenende perfekt einläuten. In St. Veit im Brax hat es aktuell 13 Grad, in Gagazon 22, in Kaltern 18 und in Corvara 12 Grad. Die Ausflugs- oder Dürkele-Pläne am Wochenende lieber auf den Sonntag verschieben. Da gibt es nochmal so viel Sonnenschein wie heute. Morgen starten wir erstmal freundlich. Im Laufe des Tages übernehmen dann immer mehr die Wolken. Auch ein paar Regentropfen sind dabei. Die Höchstwerte am Wochenende liegen zwischen 15 und 22 Grad.
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9: Auf der Brenner Autobahn fast 30 Minuten Zeitverlust Richtung Norden zwischen Klausen und Brixen wegen einer Baustelle. Auch am Brenner wird gearbeitet. Hier werden Sie nochmal eingebremst. Die Unfallstelle auf der Bustertaler Staatsstraße bei Nassen konnte geräumt werden. Die langen Rückstaukolonnen lösten sich auch langsam auf. In Fahrtrichtung Innichen weiterhin Stauende auf der Bruneckhof Südumfahrung in Richtung Bruneck bis zum Ohlanger Stausee. Bozen jetzt mitten im Feierabendverkehr und auf der Campiller Brücke bremst sie zudem noch ein Unfall ein. Ein Fahrrad und Auto sind hier aufeinander geprallt. Das Weiße Kreuz und die Feuerwehr sind vor Ort. Einspurig geht's vorbei. Ansonsten noch überlastet die üblichen Straßen wie die Innsbrucker, Eisackufer und Galileistraße. Allen unterwegs eine sichere Fahrt.

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1: Hallo aus der Radio Tirol Service Redaktion. Ich bin Greta Gruber. Wir haben es jetzt 4:05. Baustellenstau bremst sie auf der Brenner Autobahn ein. 5 Kilometer sind sie in Fahrtrichtung Norden zwischen Klausen und Brixen. Ab Sterzing staut es dann immer wieder bis über den Brenner. Auf der Busserdaler Staatsstraße noch immer Unfallrückstau Richtung Bruneck zwischen der Olanger Kreuzung und Nasen. Richtung Innichen zwischen St. Lorenzen und Bercha. Er staut auch vom Bruneck kommend auf die Dante-Straße zurück. Dazu noch die üblichen Staus im Fallrahmenverkehr. In Bozen auf der Innsbrucker Eisack-Ufer Galileistraße und rund um die Meraner Kreuzung Richtung Brixen ab Innermar bis zur Dante-Straße.
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1: Die Feierabendrunde noch bei letzten Sonnenstrahlen vielleicht und richtig fein herbstlichen Temperaturen. 21 Grad hat es in Meran, 22 in Bozen, 17 in Bruneck und 15 Grad meldet Sterzing. Morgen bleiben die Höchstwerte mit 15 bis 20 Grad etwas frischer, denn Richtung Nachmittag zieht es zu und es wird wechselhafter. Am Sonntag wärmt es wieder mit 4 Sonnenschein auf, bis 22 Grad sind da möglich.
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1: Der Freitag mit Radio Tirol. Hallo, ich bin Deborah Sparber. Freitag ist gleich Wochenende, der Start hinein und da ist was los. Schauen wir gern schon hin zum Feierabend.
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3: Wenn Forschung zum Erlebnis wird und junge Wissenschaftler zu Alleinunterhaltern, dann wird's Zeit für den Science Slam. Die Forscher erklären komplexe und schwierige Themen ganz einfach in wenigen Minuten. Anna Wolf vom Center for Autonomy Experience an der EURAG.
4: Wissenschaft kann Spaß machen und ich glaube, wir werden wirklich einen lustigen oben toben. Seid offen für ein anderes Format einmal, dass es nicht vielleicht schon auf einen Slam gewesen Seite, aber das kann durchaus eine Überraschung sein und deswegen freue ich mich auf viel Publikum.
3: Neben den Slams gibt's Drinks, DJ-Beats und das Beste, der Eintritt ist frei. Los geht's ab 20 Uhr in der EURAG in Bozen.
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3: Die Heimatbühne Welsberg nimmt uns heute mit auf eine fantasievolle Reise zum Planeten Oss. Dort landet Ellie zusammen mit ihrem Hund Toto nach einem gewaltigen Wirbelsturm. Sie trifft auf eine Vogelscheuche, einen Zinnmann und einen Löwen. Gemeinsam machen sie sich auf den Weg zum großen Zauberer von Oss. Wer soll ihre Wünsche erfüllen? Planet Oss ist ein Musical für die ganze Familie. Beginn um 20 Uhr im Kulturhaus Paul Droger in Welsberg-Deisten.
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3: Lässige Gitarrenklänge, raue Stimmen und ein Rhythmus, der uns tanzen lässt. Das sind die Hot Blues Nights in Sterzing. Es wird musikalisch richtig cool. Internationaler Blues trifft auf die Südtiroler Szene mit Musik, die nach langen Nächten und heißen Gitarrensoli klingt. Um 21 Uhr geht's los in Casarci in Sterzing.
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0: 18 Uhr.
1: Hackerin missbraucht WhatsApp-Konto einer Seniorin im Pustertal. Scharfe Kritik am neuen Wahlgesetz von Ex-Senator Bettelini. Das Wetter morgen zeigt sich die Sonne nur selten. Ich bin Sabrina Fleischmann, guten Abend.
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1: Eine 69-jährige Frau aus Sechsten ist Opfer eines Hackerangriffs geworden. Ihr WhatsApp-Konto wurde geknackt und dann wurden dringende Geldforderungen an Angehörige und Freunde verschickt. Die Frau konnte auf ihr Konto nicht mehr zugreifen und hat die Karabiniere eingeschaltet. Diese haben die Betrügerin ausgeforscht und angezeigt, es handelt sich um eine chinesische Staatsbürgerin. Für Ex-Senator Oskar Bettelini ist das neue Wahlgesetz kein Grund zum Feiern, das in der Kammer in Rom auch mit den Stimmen der SVP endgültig verabschiedet wurde. Er kritisiert, dass durch die Mehrheitsprämie der Einfluss kleiner Minderheiten im Parlament geschwächt werde. Und der neue Senatswahlkreis Bozen-Leifers bringe Nachteile und weniger Mitbestimmung für die deutschen und ladinischen Wähler, weil die Italiener jetzt in der Mehrheit seien. Er selbst sei im Wahlkreis Bozen-Unterland von allen Sprachgruppen gewählt worden. Dieses Modell, in dem alle gemeinsam vertreten waren, gebe es nicht mehr, sagt Bettelini. Bei einem Verkehrsunfall auf der Pustertaler Straße sind 5 Menschen verletzt worden. Bei Nassen sind am Nachmittag 2 Autos frontal zusammengeprallt. 4 Insassen wurden leicht verletzt und einer mittelschwer. Alle wurden ins Krankenhaus Brunnig eingeliefert. Auch in Steineck ist es am Nachmittag zu einem Frontalzusammenstoß von 2 Autos gekommen. Einer der Fahrer hat sich dabei Kopfverletzungen zugezogen, der zweite blieb unverletzt. Heftige Unwetter haben in mehreren Teilen von Italien Schäden verursacht. Auf Sizilien haben sich vor der Hafenstadt Marsala 2 Wasserhosen gebildet. Die Wirbelstürme sind dann vom Meer ins Landesinnere gezogen und haben Gebäude, Autos und landwirtschaftliche Flächen beschädigt. Auch eine Schule war betroffen. Dort wurden mehrere Menschen verletzt. Ein Auto wurde von dem Sturm erfasst und in eine Schlucht geschleudert. Die 2 Insassen wurden verletzt. Unwetterschäden werden auch aus Neapel gemeldet. Und auf der Insel Ischia sind Telefon und Internet 2 Stunden lang ausgefallen. Dadurch waren auch Notrufe eingeschränkt. Noch zum Sport Formel 1. Red Bull-Pilot Max Verstappen hat sich nach einer Chaos-Qualifikation die Pole-Position für das Sprintrennen in Singapur geholt. Mercedes-Pilot George Russell kam auf den 2. Platz, gefolgt von Charles Leclerc im Ferrari. WM-Spitzenreiter Kimi Antonelli musste sich im 2. Mercedes mit Platz 7 begnügen. Das Sprintrennen startet morgen um 11 Uhr unserer Zeit. Am Sonntag folgt dann der Grand Prix. Das Wochenende bringt uns zweigeteiltes Wetter. Die genauen Aussichten gleich.
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6: Feinen Abend aus der Radio Tirol Service Redaktion. Ich bin Greta Gruber. Hallo. 4 Kilometer Stau weiterhin auf der Brenner Autobahn in Fahrtrichtung Norden. Zwischen Klausen und Brixen wegen der Baustelle an der Rickertalschleife. Weiter nordwärts werden sie bei Gossensass und wieder am Brenner eingebremst. Immer noch brauchst du auf der Pustertaler Stadtstraße viel Geduld. Die Rückstaukolonnen lösen sich nur langsam auf. Richtung Innichen staust du auf der Bruneckow Südumfahrung bis nach Bercha. Richtung Bruneck noch zwischen 9 Häusern und Nasen. In Bozen noch Fallrahmenverkehr auf der Isaac-Ufer, Galileistraße und bei der Meraner Kreuzung.
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6: Ja, richtig herbstlich wird auch das Wochenende. Vor allem nur Sonntag hat ganz viel Sonnenschein im Gepäck, nur ein paar harmlose Wolken und bis 22 Grad. Morgen ist der Start noch recht freundlich, dann wird es immer bewölkter und am Nachmittag kann es auch etwas regnen. Es bleibt frischer bei 15 bis 20 Grad. Aktuell messen wir in Salurm 20 Grad, in Mühlen 14, in Benz 13 und in Marienberg 12 Grad.
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1: Feinen Freitagabend aus der Radio Tirol Service-Redaktion um kurz nach 6:30. Ich bin Greta Gruber. Auf zwei Hauptstraßen braucht es jetzt noch ein bisschen länger. Auf der Brenner Autobahn Richtung Norden noch 2 Kilometer Baustellenstau bei Brixen und auf der Bustertaler Staatsstraße Richtung Innichen auf der Brunnekurs Südumfahrung. Ansonsten passt's, eine gute Fahrt.
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1: Sonnenschein genießen geht auch am Wochenende weiter. Besonders der Sonntag wird richtig bilderbuchreif. Einfach goldenes Herbstwetter bei bis zu 22 Grad. Morgen bleibt es in der ersten Tageshälfte noch recht sonnig und freundlich. Dann kommen immer mehr Wolken dazu. Auch ein paar Regentropfen sind am Nachmittag dabei. Aktuell messen wir in Hintermachtel 9 Grad, in Wilschnofen 13, in Mühlwald 10 und in Sterzing 14 Grad.
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1: Ex-Senator Petelini erneut Kritik am Wahlgesetz und stellt sich gegen die SVP. Friedensnobelpreis geht an eine Richterin aus Südafrika. Das Wetter wird morgen wechselhaft. Ich bin Sabrina Fleischmann. Guten Abend.
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1: Ex-Senator Oskar Petelini bleibt bei seiner Kritik am neuen Wahlgesetz und an seiner Partei, der SVP, die in der Kammer dafür gestimmt hat. Die Wahlreform sei kein Grund zum Feiern, sagt Petelini. Durch die Mehrheitsprämie werde der Einfluss der Südtiroler Vertreter im Parlament geschwächt und damit würden auch Fortschritte für die Autonomie schwieriger. Er kritisiert auch die Neueinteilung der Senatswahlkreise und zweifelt daran, dass die drei Kammersitze für Südtirol durch den Notenwechsel zwischen Italien und Österreich langfristig abgesichert sind. Der Friedensnobelpreis geht in diesem Jahr an die südafrikanische Juristin Nabi Pillay. Sie werde für ihre Bemühungen um die Förderung des Friedens und des Völkerrechts geehrt, erklärte das norwegische Nobelkomitee in Oslo. Sigrid Harms, ist diese Entscheidung überraschend?
2: Nabi Pillay ist bei uns vielleicht weniger bekannt, aber unter Juristen gilt sie als großes Vorbild. Sie wurde während der Apartheid in Südafrika geboren und war die erste schwarze Richterin am obersten Gerichtshof. Später war sie dann Richterin am UN-Tribunal für Ruanda, am Internationalen Strafgerichtshof in Den Haag und UN-Hochkommissarin für Menschenrechte.
1: Aus Südtirol kommen positive Reaktionen. Kuno Darfusser, ehemaliger Richter am Internationalen Strafgerichtshof, freut sich über die Verleihung des Friedensnobelpreises an seine frühere Kollegin Nabi Pillay. Die Entscheidung sei ein positives Signal und stärke den Strafgerichtshof, der von den Großmächten in Frage gestellt werde, sagt Darfusser. Die USA und Israel kritisieren hingegen den Friedensnobelpreis für Pillay. Die US-Regierung hat neue und noch schärfere Sanktionen gegen den Strafgerichtshof verhängt. US-Außenminister Rubio spricht von einem Schurkengericht, dessen Arbeit lahmgelegt werden müsse. Es geht dabei unter anderem um die Haftbefehle, die das Gericht gegen den israelischen Ministerpräsidenten Netanyahu erlassen hatte, wegen Kriegsverbrechen im Gazastreifen. Wir schauen nach Italien. Heftige Unwetter haben Schäden verursacht. Auf Sizilien haben sich vor der Hafenstadt Marsala zwei Wasserhosen gebildet. Die Wirbelstürme sind vom Meer ins Landesinnere gezogen und haben Schäden angerichtet. Mehrere Menschen wurden verletzt. Unwetterschäden werden auch aus Neapel und von der Insel Ischia gemeldet. Dort sind Telefon und Internet 2 Stunden lang ausgefallen und auch Notrufe waren nur eingeschränkt. Das Wetter wird morgen bunt gemischt, die genauen Aussichten gleich.
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8: Feinen Freitagabend aus der Radio Tirol Service Redaktion um 7:04. Ich bin Greta Gruber. Und Wochenende, wir kommen. Dabei ist der Sonntag der klare Favorit. Es ist der sonnigere Tag der beiden. Am Himmel nur ein paar harmlose Quellwolken. Und es wird fein mild bei bis zu 22 Grad. Morgen wird es im Laufe des Tages wechselhafter. Stellenweise auch ein bisschen nass und es bleibt 2-3 Grad frischer. Jetzt hat es bei Ihnen in Fintel 12 Grad, in Schlanders 14, in Kortatsch 19 und am Brenner 11 Grad.
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8: 10 Minuten verlieren Sie auf der Brenner Autobahn in Richtung Norden zwischen Klausen und Brixen wegen einer Baustelle. Auf den restlichen Hauptverbindungen passt. Eine angenehme Heimfahrt.
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9: Andrea Berg, Wolfgang Petri fallen diese Woche weit zurück. Kavila, Elisa Lehn, Ramon Roselli eröffnen die Jagd auf den Thron schon. Und mittendrin die vier Neuen der Woche hier, die stelle ich schnell mal vor. Olaf Berger auf der 26.

0: Dann legen wir mal mit den Neuen los.
1: Hallo, hier ist Olaf Berger und ich sende herzliche Grüße nach Südtirol.
0: Sensationell. Und damit liefert er eine Liebeserklärung, lässt uns einfach teilhaben an diesen einzigartigen Momenten, diese Begegnungen, die einfach alles verändern, alles auf den Kopf stellen und alles irgendwie heller machen. André Stade mischt als Produzent mit und da kann es ja nur erfolgreich sein. Olaf Berger, der erste Neue, startet auf Platz 26. Sensationell. Die

0: Über 7 Wochen verzaubert er uns. Langsam verabschiedet er sich aber. Andreas Martin, eng umschlungen, Platz 25.
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0: Ganz vorn geht's ordentlich ab diese Woche. Elisa Lehn greift nach den Topplätzen. Anni Perker, Mitch Keller sind auch richtig gut drauf. Aber kann schon diese Woche jemand Helene Fischer vom Thron schupfen? Also er hier startet erstmal los.
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0: Ganz frisch auf dem Markt liefert uns Uwe Adams wieder einen Megakracher. Immer schön authentisch liefert er diese klare Botschaft hier. Bleibt euch selbst treu, schaut nach vorn und bitte immer schön loslassen, das Alte da. Platz 23, ich denke nicht dran. Uwe Adams startet.

0: nicht rein. Nathalie Holzner ist echt Gold wert. Nach der 25, Platz 22.
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5: Auf die beiden habe ich eigentlich ganz, ganz viel gesetzt, aber falsch gelegen. Julian Reim, Anna-Maria Zivkov fallen tief nach der 8. Platz 21. Was wirst du ihm sagen?
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0: Jetzt geht's um die Plätze 19 bis 11 und in der Mitte passiert oft ganz, ganz viel und vor allem viel Spannendes. Und Neues gibt's von den beiden hier.
1: Schönen Gruß von Sonja Liebing.
2: Hallo, hier ist ihr und euer Werner Brink auf Radio Tirol. Und was kann ich nur sagen? Wir lieben Südtirol.
0: Das Witzige am gemeinsamen neuen Song, Sonja und Bernhard haben ihn getrennt voneinander aufgenommen. Die haben einfach zu viel Stress. Also haben sie im Tonstudio in Berlin einfach ihre beiden Parts eingesungen und dann wurde zusammengemixt. Und was für ein Mix. Du kannst es immer noch. Nächster Partykracher, Platz 19. Es kann losgehen.
3: Du

0: ganz schön tiefer Fall. Andrea Berg war auf der 5, landet mittlerweile auf der 16. Das kann uns keiner nehmen und das kann ihr relativ wurscht sein. Sie war sehr lange am Radio Tirol Schlagerparade.
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1: Die Top 15 sind eröffnet und was macht Kavila? Die springt da vorne schon auf die wichtigsten Treppchen. Misha Kovar hängt sich da gerne dran. Melanie Paya, Ramon Roselli, alle überreif für den Thron. Aber lässt sich Helene Fischer da einfach so leicht abschütteln? Melanie Paya hat erst ihre zweite Woche auf dem Buckel und verbessert sich um 7 Plätze. Der gute 15. Platz schon. Liebe, versteht's? Bei

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1: Seit 4 Wochen tanzt er mit uns, Mike Leon Grosch. Er verliert 2 Plätze. Aber das kann schon noch werden.
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0: Christian Theiner fehlt uns noch als bester Neuzugang. Unser Christian Theiner. Musik made in Südtirol. Und wir haben ja noch Elisa Lehn und die ist schon ziemlich weit vorn. Andreas Gabalier, der geht auch den anderen Weg, verliert und landet mittlerweile hier auf der 13.
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0: Er hat uns noch gefehlt. Der beste Neue der Woche.
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0: Liefert Balsam für die Seele. Sein neuer Hit. Perfekter Herbsthit. Und damit starten wir gern rein in diese feinen Tage.

0: sind wir schon bei den Top 10. Und die Luft wird hier dünner. André Busse erfährt am eigenen Leib nach der 4 die 10. Er verliert aber nach 10 immer noch sehr, sehr gut.
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Hit schafft's auf den Thron. Erstens, weil er im Ohr drin ist, seit Jahrzehnten einfach gut ist, ein Jürgen Drews Klassiker. Neu interpretiert vom Nachwuchs. Drews, Cordalis, Petri, wenn die Jungen von den Oldies lernen und sie ehren. Irgendwann, irgendwo, irgendwie, Platz 9.

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2: Alles, was du suchst. Ramon Roselli steuert geradewegs auf den Thron zu. Platz 6 gehört ihm schon. Sehr, sehr gut. Dein

0: fünfter Woche und schön, Elisa Lehn hier zu hören. Ihr Wunderkerzenmeer schafft auch noch den Thron.
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Es ist einfach schwer, an ihr vorbeizukommen. Deshalb schafft Vanessa Mai erstmal die 2. Ich fall in love. Stellt sich hinten an. Helene Fischer. Sie bleibt einfach sitzen, sie behält die Krone und wir feiern sie einfach weiter an meiner Seite. Und damit ein schönes Wochenende mit uns, mit Radio Tirol, und Grüße von mir, Deborah Spauer.

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